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1: Die Nachrichten mit Kira Preuß. Guten Morgen.
2: Die Zeit des Wartens ist vorbei. 14 Jahre lang war dieser Ort unerreichbar.
1: Kölns Oberbürgermeister Burmeester hat die Kölner Oper und das Schauspielhaus wieder eröffnet. Wegen Pannen bei der Sanierung waren die 14 Jahre lang geschlossen. Bei einer Gala am Abend ging es um den Blick nach vorn. Ein Projekt hob Burmeester dabei ganz besonders hervor.
2: Tief unter uns, 8 Meter unter uns, liegt die neue Kinderoper. Der einzige Bau dieser Art weltweit. Denn wer möchte, dass öffentliche Kultur auch in 20, 30 Jahren selbstverständlich zu dieser Stadt gehört, der muss Kindern heute die Möglichkeit geben, Kunst und Kultur kennenzulernen.
1: Die ersten offiziellen Stücke werden auf den Kölner Bühnen am Wochenende aufgeführt. Das Debüt von Fußball-Bundestrainer Klopp ist am Abend mit einem Unentschieden zu Ende gegangen. Beim Nations League-Spiel gegen die Niederlande stand es am Ende 1:1. Michael Augustin, WDR Sport, berichtet.
3: Mit Leidenschaft und Einsatz. Deutschland spielte so, wie es sich der neue Bundestrainer gewünscht hatte. Aber die Mannschaft von Jürgen Klopp machte auch sehr viele Fehler. Und sie hatte Glück, als das Führungstor von Van Dijk nach Videobeweis zurückgenommen wurde. Und so ging das DFB-Team durch einen Treffer von Metscher in Führung. Danach vergab Adeyemi die große Chance zum 2:0. Die Niederlande kamen in der Nachspielzeit durch Gakpo zum verdienten Ausgleich. Am Sonntag geht es in der Nations League gegen Griechenland weiter.
1: Und das war auch Thema. Israels Ministerpräsident Netanyahu hat den Angriff auf den Iran bei der Generaldebatte der UNO-Vollversammlung verteidigt. Als er ans Rednerpult trat, verließen zahlreiche Delegierte den Saal. Journalisten mehrerer Medien haben wieder Zutritt zum Weißen Haus. Ein Bundesrichter hatte zuvor angeordnet, deren Aussperrung durch US-Präsident Trump zurückzunehmen. Vizekanzler Klingbeil hat sich für ein AfD-Verbotsverfahren ausgesprochen. Es sei der richtige Zeitpunkt dafür. Vor kurzem sagte er noch, so ein Schritt müsse erst gründlich geprüft werden. Durch den Klimawandel boomt in Polen der Weinanbau. Selbst im Osten des Landes, wo es früher harte, lange Winter gab, lassen sich jetzt Rebsorten aus dem Rheintal, Frankreich und Österreich anbauen. Und laut Winzerin Bogomiva, Rack schmeckt er auch.
4: Ein wunderschönes Aroma. Morellen, Pfirsich.
1: Die Zahl der registrierten Weingüter in Polen ist von landesweit 21 im Jahr 2009 auf heute 730 gestiegen. Das war WDR aktuell. Das Wetter in Nordrhein-Westfalen. Heute Nacht gehen die Temperaturen runter auf 8 bis 2 Grad. Vereinzelt kann sich Nebel bilden. Der Tag fängt dann auch örtlich neblig an. Es wird später aber überwiegend klar und sonnig. Dazu in Bad Salzuflen 20, in Langenfeld 22 und in Dormagen bis 23 Grad. Die Zeit, es ist 2.03 Uhr.
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1: Die Nachrichten mit Kira Preuß. Guten Morgen. Bei der Generaldebatte der UNO-Vollversammlung in New York hat es einen Eklat gegeben. Zahlreiche Diplomaten haben unmittelbar vor Beginn einer Rede des israelischen Regierungschefs Netanyahu den Saal verlassen. Der verteidigte seine Politik. Details dazu von Martin Ganselmeier, WDR New York.
2: Die 40-minütige Rede glich in weiten Teilen einem Wahlkampfauftritt. Den von Palästinenserpräsident Abbas geäußerten Vorwurf, Israel führe einen Völkermordkrieg im Gazastreifen, nannte Netanyahu die größte Lüge des Jahrhunderts. Israel begehe keinen Völkermord, sondern habe Völkermord verhindert. Die Entscheidung, Iran anzugreifen, sei eine der leichtesten Entscheidungen für ihn gewesen, betonte Netanyahu. Iran dürfe niemals eine Atomwaffe bekommen.
1: Die deutsche Fußballnationalmannschaft hat bei der Premiere von Bundestrainer Klopp unentschieden gespielt. Am Ende des Nation League Duells gegen die Niederlande stand es 1:1. Trotz des Unentschiedens nimmt Klopp aber auch viel Positives aus dem Spiel mit.
3: Die Intensität, die Bereitschaft, die Leidenschaft, die wir an den Tag gelegt haben, war gut. Viele Fußballdetails waren auch gut. In den Phasen, wo die Niederlande dann dominanter war, haben wir dann zu wenig Fußball gespielt.
1: Das nächste Spiel der deutschen Mannschaft steht am Sonntag gegen Griechenland an. Und das ist auch Thema. Der erneute Tankrabatt zur Entlastung von Autofahrern soll heute von Bundestag und Bundesrat beschlossen werden. Wird die Steuersenkung von den Ölkonzernen komplett weitergegeben, könnten Benzin und Diesel ab dem 1. Oktober 17 Cent billiger werden. Im sächsischen Heidenau werden keine neuen Stolpersteine verlegt. Der Stadtrat stimmte für einen entsprechenden Antrag von AfD und CDU. Danach empfänden Bürger und Initiativen diese Form der Erinnerung nicht mehr als angemessen. In Köln sind die Oper und das Schauspielhaus wieder eröffnet worden, nach 14 Jahren Sanierung. Die ersten Stücke werden am Wochenende aufgeführt. Schon seit Tagen pilgern Fans der Backstreet Boys nach Düsseldorf. Die Popgruppe spielt dort insgesamt 10 Konzerte, das erste davon heute Abend. Und diese Fans sind deswegen schon ganz aus dem Häuschen.
4: Also ich kenne die schon seit 1996, bin jetzt selber 44 und es kommt so Childhood-Memories kommen auf.
5: Mit 13 hat alles angefangen. Zumindest habe ich ihnen nicht irgendwie aufgelauert, aber hey, das würde ich jetzt, glaube ich, tun.
1: Die Konzerte in Düsseldorf sind die einzigen in Europa auf der Tour der Backstreet Boys. Das war WDR aktuell. Das Wetter in Nordrhein-Westfalen. Heute Nacht gehen die Temperaturen runter auf 8 bis 2 Grad. Vereinzelt kann sich Nebel bilden. Der Tag fängt auch örtlich neblig an. Es wird dann aber überwiegend klar und sonnig. Dazu in Remscheid 20, in Recklinghausen bis 22 und in Zülpich bis 23 Grad. Die Zeit, es ist 3.03 Uhr.
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1: Die Nachrichten mit Kira Preuß. Guten Morgen. Bundestag und Bundesrat sollen heute den geplanten Tankrabatt endgültig auf den Weg bringen. Die Steuern auf Benzin und Diesel sollen wieder um 17 Cent gesenkt werden, um die Bürgerinnen und Bürger an der Zapfsäule zu entlasten. Dazu Benjamin Großkopf, WDR Berlin.
2: Bund und Länder haben diesen Schritt länger gescheut, denn er bedeutet eben Steuerausfälle, die sich auf schätzungsweise 2,5 Milliarden Euro summieren. Der Kompromiss jetzt, Bund und Länder teilen sich diese Summe und es soll ergänzend bis zum 1. Januar ein sogenannter Spritpreisdeckel erarbeitet werden. Den gibt es woanders schon, zum Beispiel in unseren Nachbarländern Belgien und Luxemburg.
1: Vizekanzler Klingbeil von der SPD ist dafür, ein Verbotsverfahren der AfD zu prüfen. Klingbeil sagte bei Phoenix, es sei die richtige Zeit dafür. Maximilian Ulrich, WDR Berlin.
3: Er wolle nicht, dass in der deutschen Geschichte zum zweiten Mal ein Fehler gemacht werde und man sich nicht rechtzeitig gegen die Feinde der Demokratie wehre. Für ihn sei nicht entscheidend, wie stark die AfD bei Wahlen abschneide, sondern dass der Staat die im Grundgesetz vorgesehenen Instrumente gegen Feinde der Demokratie nutze. Klingbeil forderte, die Prüfung in den zuständigen Ministerien dürfe jetzt nicht ewig weiterlaufen. Die Forderung, ein AfD-Verbot zu prüfen, sind nicht neu.
1: Und auch das haben wir im Blick. Israels Ministerpräsident Netanyahu hat den Angriff auf den Iran bei der Generaldebatte der UNO-Vollversammlung verteidigt. Als er ans Rednerpult trat, verließen zahlreiche Delegierte den Saal. In vielen Orten in Deutschland wollen heute Schülerinnen und Schüler auf die Straße gehen, um gegen eine mögliche Wehrpflicht zu demonstrieren. In NRW gibt es zum Beispiel Schulstreiks in Bochum, Essen und Duisburg. Düsseldorf zieht gerade viele Fans der Backstreet Boys an. Die Boyband spielt dort ab heute die einzigen Europakonzerte auf ihrer aktuellen Tour. Insgesamt sind es 10 Stück. Die deutsche DFB-Elf hat in ihrem ersten Spiel unter Bundestrainer Klopp unentschieden gespielt. Beim Nations League-Spiel gegen die Niederlande stand es am Ende 1:1. Für Klopp ging es bei seinem Auftakt als Trainer vor allem darum, Erkenntnisse für die Zukunft zu sammeln.
4: Im Moment müssen wir so spielen, dass wir verstehen, wie das genau aussehen soll gegen unterschiedliche Gegner, was wir da machen, wie wir als Mannschaft zusammenfinden. Und da waren tolle erste Schritte dabei.
1: Nächster Gegner ist am Sonntag Griechenland. Das war WDR aktuell. Und das Wetter in Nordrhein-Westfalen. Heute Nacht gehen die Temperaturen runter auf 8 bis 2 Grad. Vereinzelt kann sich Nebel bilden. Der Tag fängt dann auch örtlich neblig an. Es wird dann später aber überwiegend klar und sonnig. Dazu in Halle 20 Grad, in Aalen 22 Grad und in Bedburg 23 Grad. Am Samstag kommen zur Sonne im Laufe des Tages auch ein paar Wolken dazu. Es bleibt aber trocken bei Höchstwerten von 20 bis 25 Grad. Die Zeit, es ist 4.03 Uhr.
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1: Die Nachrichten mit Kira Preuß. Guten Morgen. Der Rechtsanspruch auf Ganztagsbetreuung für Erstklässler wird in NRW nicht überall erfüllt. Das ist das Ergebnis einer Umfrage, die der WDR unter allen 396 Kommunen im Land durchgeführt hat. Moritz Börner, WDR Landespolitik.
2: Mindestens 8 Kommunen in Nordrhein-Westfalen mussten zu Schuljahresbeginn Eltern, die für ihre Erstklässler einen OGS-Platz beantragt hatten, abweisen. Insgesamt 227 Kinder sind betroffen, besonders viele in Wuppertal. Aber auch kleinere Kommunen wie Steinfurt im Münsterland haben es nicht geschafft. In einigen Städten und Gemeinden geht die Erfüllung des Rechtsanspruchs zulasten der älteren Grundschulkinder. Rund jede 7. Kommune, die an der Abfrage teilgenommen hat, hat eine Warteliste. Insgesamt sind das mehr als 2200 Kinder.
1: Die deutsche Fußballnationalmannschaft hat bei der Premiere von Bundestrainer Klopp unentschieden gespielt. Am Ende des Nation League Duells gegen die Niederlande stand es 1:1. Trotz des Unentschiedens nimmt Klopp aber auch viel Positives aus dem Spiel mit.
3: Die Intensität, die Bereitschaft, die Leidenschaft, die wir an den Tag gelegt haben, war gut. Viele Fußballdetails waren auch gut. In den Phasen, wo die Niederlande dann dominanter war, haben wir dann zu wenig Fußball gespielt.
1: Das nächste Spiel der deutschen Mannschaft steht am Sonntag gegen Griechenland an. Und das ist gerade auch Thema. Der erneute Tankrabatt zur Entlastung von Autofahrern soll heute von Bundestag und Bundesrat beschlossen werden. Wird die Steuersenkung von den Ölkonzernen komplett weitergegeben, könnten Benzin und Diesel ab dem 1. Oktober 17 Cent billiger werden. Im sächsischen Heidenau werden keine neuen Stolpersteine verlegt. Der Stadtrat stimmte für einen entsprechenden Antrag von AfD und CDU. Danach empfänden Bürger und Initiativen diese Form der Erinnerung nicht mehr als angemessen. Google macht einen ersten Schritt Richtung Rechenzentren im All mit einem Stresstest. Der Internetkonzern schickt 4 seiner KI-Chips in den Weltraum, um herauszufinden, wie gut sie das vertragen. Schon seit Tagen pilgern Fans der Backstreet Boys nach Düsseldorf. Die Popgruppe spielt dort insgesamt 10 Konzerte, das erste davon heute Abend. Und diese Fans sind deswegen schon ganz aus dem Häuschen.
4: Also ich kenne die schon seit 1996, bin jetzt selber 44 und es kommt so Childhood-Memories kommen auf.
5: Mit 13 hat alles angefangen. Zumindest habe ich ihnen nicht irgendwie aufgelauert, aber hey, das würde ich jetzt, glaube ich, tun.
1: Die Konzerte in Düsseldorf sind die einzigen in Europa auf der Tour der Backstreet Boys. Das war WDR aktuell. Das Wetter in Nordrhein-Westfalen. Die Nacht geht frisch zu Ende mit Tiefstwerten von 8 bis 2 Grad. Vereinzelt gibt es heute Morgen noch Nebel. Über den Tag gibt es dann aber nur noch wenige Wolken und es wird sonnig und trocken. Dazu in Gummersbach 20 Grad, in Monschau 22 Grad und in Kleve 23 Grad. Am Samstag kommen zur Sonne im Laufe des Tages auch ein paar Wolken dazu. Es bleibt aber trocken. Die Zeit, es ist 5.03 Uhr.
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1: Um 6 mit Lukas Haack. Bundestag und Bundesrat stimmen heute über den neuen Tankrabatt ab. Steuern sollen gesenkt werden. Das könnte den Sprit um 17 Cent pro Liter billiger machen, wenn die Ölkonzerne die Ersparnis weitergeben. Mehr dazu von Benjamin Großkopf.
2: Bei der letzten Auflage des Tankrabatts im Frühsommer, so schätzt es das Bundeskartellamt, waren es etwa 80%, die wirklich beim Autofahrer ankamen. Und eben dieses Kartellamt, das hat jetzt schon, bevor es überhaupt losgeht, an die Mineralölkonzerne appelliert. Gebt das weiter. Das Kartellamt, das muss man wissen, beobachtet die Preisentwicklung nämlich und kann auch Verfahren anstrengen. Allerdings immer erst hinterher, was dem Autofahrer in dem Moment an der Zapfsäule natürlich nichts bringt.
1: Die Partei Die Linke trifft sich heute in Berlin, um zu klären, wie es nach der Wahl weitergeht. Die Mitglieder stimmen darüber ab, ob SPD und Grüne zu ersten Gesprächen über eine mögliche Regierung eingeladen werden. Die Parteispitze der Linken ist dafür. Bei den Wahlen in Berlin war Die Linke stärkste Kraft geworden, vor der CDU und der AfD. Google will herausfinden, ob Rechenzentren im All machbar sind. Deswegen schickt der Konzern 4 KI-Chips in die Umlaufbahn. Der Test soll zeigen, wie gut die Chips das vertragen. Probleme machen könnte zum Beispiel Erschütterungen beim Start oder die starke Strahlung außerhalb der Erdatmosphäre. Vor einem der höchsten Gerichte Deutschlands geht es heute um Street Art in NRW. Der Bundesgerichtshof urteilt zu einem Wandgemälde. Das soll auf ein Hochhaus in Wuppertal als Teil eines stadtweiten Street Art-Projekts. Ein Wohnungseigentümer in dem Gebäude will das aber nicht und hat geklagt. Der BGH entscheidet abschließend. In unteren Gerichten hat der Mann bisher verloren. Jürgen Klopp hat seine Premiere als Bundestrainer hinter sich. In der Fußball Nations League gab es am Abend ein 1:1 gegen die Niederlande. Dabei lief laut Klopp noch nicht alles perfekt.
3: Aber was die ganze Zeit da war, volle Bereitschaft. Und das ist ja das, was wir sehen mussten. Deshalb bin ich mit dem Part total happy.
1: Auch sonst gab es viel Lob für das Mindset der Mannschaft, auch wenn fußballerisch noch nicht alles glatt lief. Das nächste Spiel ist am Sonntag gegen Griechenland. Und das Wetter in Bremen und NRW geht's teilweise noch mit Nebel los. Danach gibt's viel Sonne. In Berlin bleibt's auch über den Tag oft bewölkt, aber meistens trocken. Dazu in Berlin 17, in Bremen 20 und in Duisburg bis 22 Grad. Morgen gibt's dann in NRW und Berlin Sonne. In Bremen ist es grau und stellenweise auch nass und der Sonntag sieht dann ähnlich aus.
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1: Um 6:30 mit Lukas Haag. In den USA dürfen mehrere Journalisten wieder ins Weiße Haus, die US-Präsident Trump da rausgeworfen hatte. Ein Gericht hat sein Verbot aber wieder aufgehoben. Mehr dazu von Samuel Jakisch.
2: Den drei Medien war am Freitag die dauerhafte Presseakkreditierung für das Weiße Haus und die dortigen Arbeitsbereiche entzogen worden, nachdem US-Präsident Donald Trump ihre Berichterstattung über ihn als zu kritisch bezeichnet hatte. Ein Bundesgericht in Washington hatte in der Nacht zum Donnerstag eine einstweilige Verfügung gegen das von Präsident Trump verhängte Hausverbot erlassen. In seiner Begründung äußerte der zuständige Richter Zweifel an der Verfassungsmäßigkeit der Maßnahme. Das Urteil im Verfahren selbst steht allerdings noch aus.
1: Der US-Sender CNN berichtet, dass es trotzdem Probleme gab. Bei einem Empfang vom chinesischen Staatschef Xi gestern wurde ein Reporter und ein Produzent erst nicht ins Weiße Haus gelassen. Mittlerweile sei ihre Akkreditierung aber wiederhergestellt. Der neue Tankrabatt soll ja nächste Woche kommen. Bundestag und Bundesrat stimmen heute darüber ab. Diesel und Benzin könnten dann um 17 Cent pro Liter günstiger werden, wenn die Ölkonzerne die Ersparnis weitergeben. Beim letzten Tankrabatt waren es nach Schätzung des Bundeskartellamts 80%, der Rest blieb bei den Konzernen. Schülerinnen und Schüler wollen heute auf die Straße und gegen eine mögliche Wehrpflicht demonstrieren. Deutschlandweit sind 100 Aktionen geplant. Ab Januar soll die Musterung für Männer ab dem Geburtsjahr 2008 überall Pflicht werden. Aber der Wehrdienst bleibt freiwillig, außer der Bundestag entscheidet was anderes. Im Pazifik kommt ein Hurrikan auf die Insel Hawaii zu. Auf der Hauptinsel Big Island und auf Maui bereiten sich die Menschen auf möglicherweise katastrophale Überschwemmungen vor. Es werden bis zu 500 Liter Regen pro Quadratmeter erwartet. Ab heute Abend könnte der Sturm langsam auf Land treffen. Und das Wetter in Berlin ist es heute oft bewölkt, aber meistens trocken. In NRW und Bremen geht's noch mit Nebel los. Danach gibt's aber da viel Sonne. Dazu in Berlin 17 Grad, Bremen kommt auf 20, in Iserlohn sind bis 22 Grad drin.
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1: Um 7 Uhr mit Lukas Haack. Bundestag und Bundesrat stimmen heute über den neuen Tankrabatt ab. Steuern sollen gesenkt werden. Das könnte den Sprit um 17 Cent pro Liter billiger machen, wenn die Ölkonzerne die Ersparnis weitergeben. Mehr dazu von Benjamin Großkopf.
2: Bei der letzten Auflage des Tankrabatts im Frühsommer, so schätzt es das Bundeskartellamt, waren es etwa 80%, die wirklich beim Autofahrer ankamen. Und eben dieses Kartellamt, das hat jetzt schon, bevor es überhaupt losgeht, an die Mineralölkonzerne appelliert. Gebt das weiter. Das Kartellamt, das muss man wissen, beobachtet die Preisentwicklung nämlich und kann auch Verfahren anstrengen. Allerdings immer erst hinterher, was dem Autofahrer in dem Moment an der Zapfsäule natürlich nichts bringt.
1: Die Partei Die Linke trifft sich heute in Berlin, um zu klären, wie es nach der Wahl weitergeht. Die Mitglieder stimmen darüber ab, ob SPD und Grüne zu ersten Gesprächen über eine mögliche Regierung eingeladen werden. Die Parteispitze der Linken ist dafür. Bei den Wahlen in Berlin war Die Linke stärkste Kraft geworden, vor der CDU und der AfD. In den USA gibt es weiter Streit um die Berichterstattung im Weißen Haus. Präsident Trump hatte 3 Medien den Zutritt verboten. Das hat ein Gericht zuletzt aber erstmal wieder aufgehoben. Bei einem Empfang für den chinesischen Staatschef Xi wurden bei 2 CNN-Vertreter trotzdem nicht reingelassen. Das Medium drohte mit rechtlichen Schritten. Danach hat das Weiße Haus nachgegeben und hat den Mitarbeitenden neue Presseausweise ausgestellt. Vor einem der höchsten Gerichte Deutschlands geht es heute um Street Art in NRW. Der Bundesgerichtshof urteilt zu einem Wandgemälde. Das soll auf ein Hochhaus in Wuppertal als Teil eines stadtweiten Street Art Projekts. Ein Wohnungseigentümer in dem Gebäude will das nicht und hat geklagt. Der BGH entscheidet abschließend. In unteren Gerichten hat der Mann bisher verloren. Jürgen Klopp hat seine Premiere als Bundestrainer hinter sich. In der Fußball Nations League gab es am Abend ein 1:1 gegen die Niederlande. Dabei lief laut Klopp noch nicht alles perfekt.
3: Aber was die ganze Zeit da war, volle Bereitschaft. Und das ist ja das, was wir sehen mussten. Deshalb bin ich mit dem Part total happy.
1: Auch sonst gab es viel Lob für das Mindset der Mannschaft, auch wenn fußballerisch noch nicht alles glatt lief. Das nächste Spiel ist am Sonntag gegen Griechenland. Und das Wetter in Bremen und NRW geht teilweise noch mit Nebel los. Danach gibt es viel Sonne. In Berlin bleibt es auch über den Tag oft bewölkt, aber meistens trocken. Dazu in Berlin 17 Grad, Bremen kommt auf 20, Dortmund auf 21 Grad. Morgen gibt es dann in NRW und Berlin Sonne. In Bremen ist es grau und stellenweise nass. Am Sonntag sieht es ähnlich aus.
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4: Geneiden Wahl Freitag, Leute. Das ist kein Wochentag, das ist ein Gefühl und das klingt so.
5: Leute, ich habe Schnappatmung, ich habe Gänsehaut. Oh mein Gott, oh mein Gott.
4: Ja, jetzt brauchen wir nur noch den Song, der dieses Gefühl einmal komplett durch eure Boxen jagt. Von Alpha und Manu Chao. Ame mi piace. Auf geht's.

0: Der Kopf, der bootet noch, aber wir sind da. Schönen guten Morgen. 7.05 Uhr in Cosmo. Früher hieß es, wenn du 18 bist, machst du den Führerschein. Heute eher, wenn du 18 bist, beantragst du erstmal einen Kredit. Autofahren lernen, das ist richtig teuer geworden. Bis zu 4.000 Euro muss man inzwischen hinblättern. Die Bundesregierung will das ändern. Und gestern Abend, da ging es im Bundestag um die Reform. Selçuk Dayol aus dem Cosmo-Team, was wollen sie alles ändern?
1: Ja, es sind mehrere Punkte gewesen. Mehr Theoriestunden online zum Beispiel, ja auch weniger Lernfragen und weniger Sonderfahrten. Das alles könnte Zeit und Geld sparen, weil zum Beispiel weniger Räume gebraucht werden. Und außerdem soll ein Laienmodell kommen. Dann könnten Fahrschülerinnen und Fahrschüler mit ihren Eltern üben. Vorausgesetzt, sie haben schon 6 Praxisstunden in der Tasche. Ja, und wie Leute, die ihren Führerschein noch machen, dieses Laienmodell finden, habe ich mal in der Kölner Innenstadt gefragt.
2: Finde ich tatsächlich ein bisschen schwierig, weil ich würde sagen, dadurch wird auch der Straßenverkehr ein bisschen gefährlicher.
3: Ich meine, die Eltern haben mehr Erfahrung und dann können die sich vielleicht von denen auch einfach mehr von lernen.
4: Ich bin eher dafür, dass man dann mit einem Ausbildungslehrer dann nur fahren darf, bis man seinen Führerschein hat.
0: Durchmixt also die Meinung.
1: Ja, auf jeden Fall. Generell haben aber viele zum Thema Führerschein eine klare Meinung.
5: Was halt so ein bisschen Abfuck ist, diese so viele Fragen und so.
3: Ich meine, das ist ja relativ teuer geworden, deswegen ist das für mich so, wo ich sage, da gibt es Wichtigeres als jetzt einen Führerschein.
6: Mein Cousin ist fast bei 3.800 gekommen. Nicht jeder kann sich das sowas leisten.
1: Ja, vor 10 Jahren hat der Führerschein ja teilweise nur die Hälfte gekostet.
0: Das ist echt krass. Mhm. Jetzt gibt es die Vorschläge. Wie hat der Bundestag reagiert darauf?
1: Ja, viel Support gab es natürlich von der Union. Die Form kommt ja auch aus deren Verkehrsministerium. Bei den anderen Fraktionen gab es vor allem gegenüber dem Laienmodell viel Kritik.
7: Kosten werden teilweise einfach verlagert. Auf das eigene Auto, Benzin, Versicherung und auf die Zeit der nahestehenden Person. Und wer kein Auto hat, keine Zeit oder niemanden zum Üben, kann dieses Modell kaum nutzen. Das wird Menschen mit wenig Geld besonders häufig treffen und ist keine seriöse Antwort auf die Kostenfrage.
1: Ja, das war Swantje Michaelsen von den Grünen. Die Linke und die AfD sind ähnlicher Meinung. Außerdem waren die SPD und Grünen, dass die Ausbildungsqualität durch zum Beispiel weniger Sonderfahrten sinken kann. Die Linke bezweifeln grundsätzlich, dass die Reform Kosten spart. Sie wollen, dass Leute, die eine Ausbildung oder einen Freiwilligendienst machen, den Führerschein finanziert bekommen. Ja, und von der AfD kommt die Idee, jungen Menschen einen zinsfreien Kredit von bis zu 4.500 Euro für den Führerschein anzubieten. Den sollen sie dann täglich mit 1 Euro abbezahlen.
0: Wie geht's denn jetzt weiter?
1: Ja, jetzt geht's erstmal in die Detailarbeit. Danach kommt die Reform zurück in den Bundestag zu weiteren Lesungen. Und erst dann wird endgültig abgestimmt. Ja, und wann genau das passiert ist, kann ich dir leider noch nicht sagen.
0: Tja, okay Leute, bis dahin wisst ihr Bescheid. Einfach laufen. Ist eh am günstigsten mit den aktuellen Spritpreisen, ne?
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Georgia Smith mit Coming Home am Freitagmorgen. Wir sind wach, also technisch gesehen. 7:11 Uhr. Good night zusammen. Viele kulinarische Flex-Momente hat Almanya ja nicht, aber heute haben wir einen, Leute. Wir feiern das Butterbrot. Ja, der Tag des Butterbrots, den gibt's auch. Kein Trüffel, kein Fine Dining oder so. Nein, nur Brot und Butter, Baby. Das nenne ich mal ein Statement hier. Also heute zur Feier schön dick schmieren und mit Haltung reinbeißen. Guten Hunger.

0: Abi Power im Trio hier. G-Wagon von Amy Wilk, Avis Ra und Ran Ran Jot war das. Gleich 20 nach 7 und wir rollen langsam rein in den Freitag, Leute. Schönen guten Morgen. Stellt euch vor, Werbung muss plötzlich beweisen, was sie behauptet. Klingt wild, ne? Kommt jetzt aber.
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1: Die Schlagzeile.
2: Ab Sonntag gelten in der EU neue Regeln gegen Greenwashing.
1: Die Details.
2: Wenn wir in den Supermarkt gehen, sehen wir es ständig. Nachhaltig hier, umweltfreundlich da. Egal ob Spülmittel, Joghurt oder Hafermilch. Oft ist da aber leider gar nicht so viel Wahres dran. Ab Sonntag können Hersteller solche Aussagen nicht mehr einfach raushauen, ohne sie zu belegen. Wer dagegen verstößt, muss Schadensersatz blechen.
1: Die Bedeutung.
2: Das neue Gesetz soll uns davor schützen, von Herstellern reingelegt zu werden. Die müssen nämlich ab Sonntag nicht nur ihre Aussagen auf der Verpackung belegen, sie dürfen auch nur noch Siegel und Labels benutzen, die unabhängig überprüft oder direkt vom Staat vergeben wurden. Die EU hat vor wenigen Jahren festgestellt, dass es europaweit 230 Nachhaltigkeitssiegel gibt. Da blickt keiner mehr durch. Auch das soll sich jetzt ändern. Auf einigen Verpackungen steht auch, dass etwas frei von Zusatzstoffen ist, also zum Beispiel ohne Farbstoffe. Wenn das aber ohnehin vorgeschrieben ist, dann dürfen Firmen damit nicht mehr werben.
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1: Um 7:30 mit Lukas Haag. Die Fußball-Euphorie war teilweise größer als vor der WM, genau wie die Erwartungen an den neuen Bundestrainer Jürgen Klopp. Gestern Abend war das erste Spiel mit ihm als Coach und am Ende ist ein Unentschieden rausgekommen. Mehr von Sebastian Riechel.
2: 1:1 hat das DFB-Team in Amsterdam gegen die Niederlande gespielt. Das deutsche Tor hat Felix Metscher gemacht. Den Ausgleich haben die Niederländer erst in der Nachspielzeit geschossen. Ihnen wurde aber auch ein anderes Tor aberkannt. Jürgen Klopp konnte deshalb mit dem Ergebnis gut leben. Gleichzeitig hat aber auch gesagt, dass die Nationalmannschaft besseren Fußball spielen könne. Jetzt gehe es darum, sich in den nächsten Spielen gegenseitig zu verstehen. Am Sonntag steht für Jürgen Klopp und sein Team das erste Heimspiel in Deutschland an. In Augsburg geht es gegen Griechenland. Zwei Spieler können da aber wohl nicht mit dabei sein. Kai Havertz und Jamal Musiala haben sich verletzt.
1: Der neue Tankrabatt soll ja nächste Woche kommen. Bundestag und Bundesrat stimmen heute darüber ab. Diesel und Benzin könnten dann um 17 Cent pro Liter günstiger werden, wenn die Ölkonzerne die Ersparnis weitergeben. Beim letzten Tankrabatt waren es nach Schätzung des Bundeskartellamts 80%. Der Rest blieb bei den Konzernen. In einem Ort in Sachsen soll es keine neuen Stolpersteine geben. Das hat der Stadtrat von Heidenau beschlossen, nach einem Antrag von der AfD, einem Bürgerbündnis und der CDU. Der offizielle Grund, die Namen der Opfer sollen nicht mit Füßen getreten werden. Es solle stattdessen eine zentrale Gedenkstelle geben. Jüdische Verbände sind entsetzt. Auf den Stolpersteinen wird an Opfer der NS-Zeit erinnert. Im Pazifik kommt ein Hurrikan auf Hawaii zu. Auf der Hauptinsel Big Island und auf Maui bereiten sich die Menschen auf möglicherweise katastrophale Überschwemmungen vor. Es werden bis zu 500 Liter Regen pro Quadratmeter erwartet. Ab heute Abend könnte der Sturm langsam auf Land treffen. Und das Wetter in Berlin ist es heute oft bewölkt, aber meistens trocken. In NRW und Bremen geht's noch mit Nebel los. Danach gibt's aber viel Sonne. Dazu in Berlin 17, in Bremen 20 und in Köln bis 23 Grad.
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3: Günaydınlar, schönen Freitagmorgen. Ihr habt Kaffee in der Hand und bekommt von mir jetzt Soul.

diesen Sound für euch auch noch live im Oktober. The Sincere's im Gretchen in Berlin. 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Und jetzt zwei Superstars aus Argentinien für euch. Am Sonntag habe ich sie live in Köln gesehen und die haben geliefert, Leute. Mega Show und mega Fanbase in Cosmoland. Das Palladium, das war absolut textsicher.

Um 20 vor 8 gleich am Freitag. Die ganze Woche schon feiern wir hier das neue Album von der Band, die Jazz wieder cool gemacht hat.

0: Ezra Collective aus London. Ja, die haben Jazz wieder cool gemacht mit Hip-Hop, mit Afrobeats und Reggae und so drin. Und natürlich mit coolen, coolen Feature-Gästen. Diesen Song, Most High, den hatten Ezra Collective schon lange. Nur die richtige Stimme, die hat noch gefehlt. Für das neue Album Here Because of Hope kommt dann Libyanka dazu und plötzlich passt auch das letzte Puzzleteil.
1: We had this song that we've been playing instrumentally.
2: Wir haben den Song oft schon als Instrumental auf Tour gespielt. Es ist eigentlich ein Cover eines Kirchenliedes. Aber um ihn aufs Album zu packen, brauchten wir irgendwie einen Text und eine Stimme, die den Vibe transportiert. Und Libyankas Stimme ist einfach wunderschön. Es ging ganz schnell. Ich habe ihr getextet und sie hat Ja gesagt. Zu unserer Reise gehört es eben, Leute zu treffen und andauernd neue, talentierte Freunde zu finden, bei denen man denkt, dass man irgendwann mal mit ihnen arbeiten will. Und dann warte ich, bis sich der perfekte Song findet und dann passiert es einfach.
0: Und jetzt das Ergebnis auf eure Ohren aus dem Cosmo-Album der Woche. Most High ist das. Ezra Collective featuring Libyanka.
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0: Richtig gut. Soul wie aus einer alten Jukebox. Rafael Sadiq mit Good Man. Goodnight in Lycos, Moland. 8:10 haben wir es. Es gibt ja Sounds, da dreht ihr lauter. Und dann gibt's den hier. Ja, ganz schlimm. Ich schwöre, da spannen sich bei mir sofort die Schultern an. Zahnarzt heißt für viele hoffen, dass es nicht weh tut und schnell wieder raus. Eher ungeil. Aber Zähne können auch Beauty-Statement sein. Laura Demisai aus dem Cosmo-Team, du hast dich dazu umgehört.
1: Ja, so ist es. Und viele, mit denen ich in Köln gesprochen habe, die sagen auch, Zähne sind mehr als einfach nur da, um zu funktionieren. Ne? Die sind so Teil unseres Looks, das sagt zum Beispiel auch Emmy.
2: Mir sind meine Zähne schon wichtig, weil man sieht die ja auch, wenn man spricht oder wenn man lacht. Wenn meine Zähne jetzt so richtig krumm und schief wären oder mir nicht gefallen würden, dann würde ich auf jeden Fall vielleicht nicht so viel lachen, sondern die so ein bisschen verstecken.
1: Ja. Sie und viele andere, mit denen ich geredet habe, haben deshalb auch auf Social Media oder bei ihren Freunden so verschiedene Trends beobachtet.
3: Tooth Gems, grillt sich viel auf Instagram.
4: Generell Souvenirs, wo man dann quasi die ganzen Zähne runterschleift und dann einfach künstliche Zähne drauf macht, damit man halt weiße gerade Zähne hat.
2: Ja, und ich würde sagen, dieses Bleachen, also dass man sich die Zähne weißer macht.
0: Das sind jetzt aber alles keine neuen Trends, ne? Also Tooth Gems, diese Zahnsteinchen, das gab's ja auch vor einigen Jahren schon.
1: Ja, safe, ich sag mal so, ne? Y2K, alles kommt zurück, von Klamotte bis Zahnschuh.
0: Ja, das stimmt.
1: Und gerade so Zahnsteinchen oder so Gold auf den Zähnen, also mal ehrlich, ne? Das geht ja sogar noch weiter zurück.
0: Ja, stimmt.
1: Schon vor 1000 Jahren hat man sich damals so Steinchen geklebt als Zeichen für Status und Reichtum. Heißt, ist alles eigentlich nichts Neues, aber Mimi aus Köln beobachtet da trotzdem eine Entwicklung.
3: Also vor ein paar Jahren waren das ja immer noch so einzelne Steinchen, aber mittlerweile machen viele ja auch so Motive drauf oder verschiedene Farben oder schreiben Wörter oder sowas.
1: Ja, und Mimi sagt, sie findet, es strahlt halt irgendwie auch Individualität aus. Stella, die ich in Köln getroffen habe, sie hat noch eine andere These.
5: Ich glaube, das ist so wie Schmuck einfach, ne? Also so gerade mit dem ganzen Y2K und so ist ja voll viel Glitzer, so bedazzled, bring sich so ein bisschen widersetzen gegen dieses schlichte Clean Girl und so.
0: Ja, so Zahnsteinchen kleben verstehe ich ja noch, aber wenn ich so Zähne abschleifen höre, das klingt ja schon nach Next Level, ne?
1: Ja, da kriege ich auch ein bisschen Gänsehaut und da war auch wirklich niemand, den ich getroffen habe, so Feuer und Flamme für sich jetzt die Zähne irgendwie schleifen zu lassen. Im Gegenteil, Justus sagt zum Beispiel,
4: ich persönlich finde immer natürliche Zähne, die dann weiß sind und dann gerade sind, weil man die einfach pflegt und weil man einfach Wert drauf legt, ist immer viel schöner, als wenn man jetzt einfach Veneers, sag ich mal, drauf kloppt und dadurch halt seine natürlichen Zähne tötet.
0: Ja, und das Bankkonto, das töten sie wahrscheinlich auch, weil Veneers oder auch Grills, die sind auch ganz schön teuer. Was eine Zahnärztin dazu sagt, das hört ihr hier in der nächsten Stunde. Grinst mich mal an, zeig mal die Zähne. Du brauchst nichts davon. Chill.
1: Du auch nicht.
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1: Um 8 mit Lukas Haag. In den USA dürfen mehrere Journalistinnen und Journalisten wieder ins Weiße Haus, die US-Präsident Trump da rausgeworfen hatte. Ein Gericht hat sein Verbot wieder aufgehoben. Mehr dazu von Samuel Jakisch.
2: Den drei Medien war am Freitag die dauerhafte Presseakkreditierung für das Weiße Haus und die dortigen Arbeitsbereiche entzogen worden, nachdem US-Präsident Donald Trump ihre Berichterstattung über ihn als zu kritisch bezeichnet hatte. Ein Bundesgericht in Washington hatte in der Nacht zum Donnerstag eine einstweilige Verfügung gegen das von Präsident Trump verhängte Hausverbot erlassen. In seiner Begründung äußerte der zuständige Richter Zweifel an der Verfassungsmäßigkeit der Maßnahme. Das Urteil im Verfahren selbst steht allerdings noch aus.
1: Der US-Sender CNN berichtet, dass es trotzdem Probleme gab. Bei einem Empfang vom chinesischen Staatschef Xi gestern wurden zwei CNN-Journalisten erst nicht ins Weiße Haus gelassen. Mittlerweile sei ihre Akkreditierung aber wiederhergestellt. In mehreren NRW-Städten wollen Schülerinnen und Schüler heute gegen eine mögliche Wehrpflicht protestieren. Es ist schon der 4. Schulstreik bundesweit. Seit diesem Jahr gibt es einen neuen freiwilligen Wehrdienst. Einige befürchten aber, dass da mehr draus werden könnte. Die Partei Die Linke trifft sich heute in Berlin, um zu klären, wie es nach der Wahl weitergeht. Die Mitglieder stimmen darüber ab, ob SPD und Grüne zu Gesprächen über eine mögliche Regierung eingeladen werden. Die Parteispitze der Linken ist dafür. Bei den Wahlen in Berlin war Die Linke stärkste Kraft geworden, vor der CDU und der AfD. Google will herausfinden, ob Rechenzentren im All machbar sind. Deswegen schickt der Konzern 4 KI-Chips in die Umlaufbahn. Der Test soll zeigen, wie gut die Chips das vertragen. Probleme machen könnten zum Beispiel Erschütterungen beim Start oder die starke Strahlung außerhalb der Erdatmosphäre. Jürgen Klopp hat seine Premiere als Bundestrainer hinter sich. In der Fußball Nations League gab es am Abend ein 1:1 gegen die Niederlande. Dabei lief laut Klopp noch nicht alles perfekt.
3: Aber was die ganze Zeit da war, volle Bereitschaft. Und das ist ja das, was wir sehen mussten. Deshalb bin ich mit dem Part total happy.
1: Auch sonst gab es viel Lob für das Mindset der Mannschaft, auch wenn fußballerisch noch nicht alles glatt lief. Das nächste Spiel ist am Sonntag gegen Griechenland. Und das Wetter in Bremen und NRW geht teilweise noch mit Nebel los. Danach gibt's viel Sonne. In Berlin bleibt's auch über den Tag oft bewölkt, aber meistens trocken. Dazu in Berlin 17, Bremen und Bielefeld kommen auf 20 Grad. Morgen gibt's dann in NRW und Berlin Sonne, in Bremen grau und stellenweise nass. Am Sonntag sieht's ähnlich aus.
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4: Ups, ist das Jahr denn bald schon wieder zu Ende? Das denke ich mir immer, wenn wir hier Big Up Berlin ankündigen. Unsere legendäre Party in Berlin. Immer Ende November. Und ja, das Line-Up, das steht schon. Und ab heute gibt es sogar Tickets. Sprechen wir gleich mal drüber in den Global Pop News hier. Direkt nach Nike. One Track Mind jetzt für euch.
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0: 8:06 Uhr. Noch ein bisschen Schlaf im Gesicht, aber Freitag im Herzen. Einen fluffigen Morgen euch, Leute.
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0: Und jetzt habe ich richtig schicke News. Ab heute könnt ihr euch offiziell Vorfreude kaufen, Leute. Tickets für Cosmo Big Up Berlin am 28. November. Wie immer im Gretchen in Berlin-Kreuzberg. Vincent Lindig aus dem Cosmo Musikteam. Das Line-Up steht. Und wie jedes Jahr frage ich mich, was wird das? Ist das ein Mini-Festival? Ist das eine Clubnacht? Ist das ein Konzertabend?
2: Ja, eine gute Frage auf jeden Fall. Bei Blick auf dieses Line-Up würde ich am ehesten sagen, irgendwie alles zusammen. Mhm. Zum Beispiel haben wir am Start David Walters aus Frankreich mit Wurzeln in Martinique. La Via Red, La Via Red, La Via Sweet, La Via Fall. Langjähriger Cosmo-Liebling, kann man sagen, bringt seine unverwechselbare Soundrezeptur auf die Bühne ins Gretchen.
0: Und jedes Mal frage ich mich bei ihm so, wie kann eine einzige Person auf der Bühne wie eine ganze Band klingen? Fantastisch.
2: Ja, ja, und dabei so entspannt wirken, auf jeden Fall. Und dann haben wir auch noch die in Berlin lebende Ukrainerin Ghana, die hat gerade erst den Nachwuchspreis des Reeperbahn-Festivals gewonnen. Madani bringt ihren Persian Electro Soul auf die Bühne, also man kann sagen, der Sound der Welt eben vielfältig und inspirierend.
0: Yes, und die Hip-Hop-Fans in Cosmoland, die kommen auch auf ihre Kosten?
2: Ja, so wie ich zum Beispiel, weil wir haben nämlich die britische Rap-Queen Lady Leisha aus London verpflichten können. 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A body beat, so pardon me, it's a burial. 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Sie ist live eine absolute Wucht, yes. Habe ich schon mal erlebt, kann ich echt nur empfehlen. Dann noch ihre Kollegin Jaya Had a Dream, ebenfalls aus London, also wirklich geballte britische Rap-Power auf der Bühne. Aber ich freue mich auch auf die beiden Bremer Willy Brandt und Balti, die machen aus dem Untergrund heraus gerade richtig Welle. Aftershow-Party schmeißen unsere Cosmo-Residents da Ferva und Alo. Und wer zum Beispiel schon mal auf dem Cosmo-Festival war, der weiß, das ist Global Bass Music vom Feinsten. Tickets kosten 10 bis 25 Euro, findet ihr auf der Webseite vom Gretchen Berlin.
0: Schnappt euch welche, Leute, solange es noch geht. Und jetzt zur Einstimmung noch hören wir Jaya Had a Dream zusammen mit Bert Cope. Dip'n'Run gibt's dann auch live am 28. November bei Cosmo Big Up Berlin.
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0: Gentleman mit dem Gong um 7:45. Schönen guten Morgen. Schön, dass wir uns hier treffen in Cosmo. Jahrelang einzahlen und sobald du für 2 Monate raus willst, macht das Amt die Geldbörse zu. Kennt ihr das? Merim hat jahrelang Vollzeit gearbeitet, in alle Kassen eingezahlt und so weiter. Jetzt ist sie gerade zwischen 2 Jobs, genau 2 Monate. Also der nächste Job steht eigentlich schon fest. Aber diese Lücke, die will sie im Ausland verbringen, also Arbeitslosengeld beantragen und Koffer packen. Ja, denkste, das Amt sagt, wer Arbeitslosengeld bekommt, muss in Almaya bleiben. Kann man sich drüber aufregen? Merim aber sieht's anders.
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2: Ich finde die Ablehnung war sinnvoll, weil man ja dafür vor Ort sein muss und ich stattdessen für 2 Monate im Ausland bin. Von daher kann ich die Entscheidung schon nachvollziehen. Ich war ehrlich gesagt weder wütend noch happy, als ich die Ablehnung bekommen habe. Ich war eher so, naja, okay, irgendwie habe ich es auch erwartet, weil ich ja auch weiß, dass die Ortsanwesenheit eine wichtige Voraussetzung ist in dem Fall. Und natürlich habe ich mir auch gedacht, naja, ich habe eingezahlt, habe alles nötig gemacht und Mist. Und grundsätzlich hätte ich das Geld natürlich auch gerne bekommen, aber gleichzeitig ist auch irgendwie komisch gewesen, wenn ich 2 Monate im Ausland chille, sage ich mal, und trotzdem Geld bekomme. Deswegen nehme ich die Ablehnung eigentlich ganz entspannt und ich finde es nachvollziehbar und kann verstehen, warum das so entschieden wurde. Klar, schönes wäre es vielleicht auch gewesen, wenn es anders gelaufen wäre, aber ich bin jetzt auch nicht sauer oder enttäuscht deswegen.
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0: Typen klar macht. Matadora am Freitagmorgen. Cosmo in eurem Radio. Busfahren ist ja oft rein, hinsetzen, rausgucken, innerlich so ein bisschen altern, also eher langweilig. Die Stadt Wittenberge aber in Brandenburg, die hat sich gedacht, nee, wir brauchen Drama beim Busfahren. Lass mal ein bisschen Spice reinbringen.
1: Unser nächster Halt, Wittenberge Bahnhof.
0: Habt ihr erkannt? Harry Potters größter Feind.
1: Harry, du weißt, wer hier spricht. Der, dessen Namen man nicht nennen soll.
0: Ja, Lord Voldemort höchstpersönlich, fast. Die Stimme, die gehört Udo Schenk, einem der bekanntesten deutschen Synchronsprecher. Der kommt aus Wittenberge und sagt jetzt dort die Haltestellen einfach an. Gute Fahrt euch durch den Freitag, Leute. Und vergesst den Zauberstab nicht beim Aussteigen.
1: Unser nächster Halt, Wittenberge Bahnhof.
0: Da traut ihr euch mit Sicherheit nicht schwarz zu fahren.
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1: Es ist 19:30 und hier ist Lukas Haack. In über 100 Städten gehen heute Schülerinnen und Schüler auf die Straße gegen eine mögliche Wehrpflicht. Mehr dazu von Sebastian Riechel.
2: Zum vierten Mal findet die Aktion statt und die Organisatoren rechnen damit, dass mehr kommen als bei den letzten Malen. Sie sagen, viele wurden davon überrascht, dass die Pflichtmusterungen jetzt schon angefangen haben. Politisch verabredet war eigentlich, dass ab nächstem Jahr 18-jährige Männer in die Kasernen kommen müssen, wo dann gecheckt wird, ob sie als Soldat geeignet sind. Das Verteidigungsministerium hat teilweise aber schon jetzt damit angefangen und das ist auch erlaubt. Selbst wenn junge Männer geeignet sind, können sie immer noch verweigern. Die Schülerproteste sehen aber einen ersten Schritt hin zu einer Wehrpflicht. Denn verabredet ist auch, melden sich nicht genug freiwillig, könnte der Bundestag die Wehrpflicht wieder beschließen.
1: In den USA gibt es weiter Streit um die Berichterstattung im Weißen Haus. Präsident Trump hatte drei Medien den Zutritt verboten. Das hat ein Gericht zuletzt aber erstmal wieder aufgehoben. Bei einem Empfang für den chinesischen Staatschef Xi wurden zwei CNN-Vertreter trotzdem nicht reingelassen. Das Medium drohte mit rechtlichen Schritten. Danach hat das Weiße Haus nachgegeben und hat den Mitarbeitenden neue Presseausweise ausgestellt. Jetzt geht es um Messingplatten im Boden, die an Opfer der NS-Zeit erinnern. In Heidenau in Sachsen hat der Stadtrat entschieden, dass keine neuen Stolpersteine verlegt werden. Hinter dem Antrag stecken unter anderem die AfD und die CDU. Offiziell, damit die Namen der Opfer nicht mehr mit Füßen getreten werden. Jüdische Verbände halten das für vorgeschoben und kritisieren den Beschluss. Im Pazifik kommt ein Hurricane auf Hawaii zu. Auf der Hauptinsel Big Island und auf Maui bereiten sich die Menschen auf möglicherweise katastrophale Überschwemmungen vor. Es werden bis zu 500 Liter Regen pro Quadratmeter erwartet. Ab heute Abend könnte der Sturm langsam auf Land treffen. Und das Wetter in Bremen und NRW, es ist teilweise noch grau mit Nebel, danach gibt es aber viel Sonne. In Berlin bleibt es auch über den Tag oft bedeckt, meistens aber trocken. Dazu in Berlin 17 Grad, Bremen kommt auf 20 und Bochum auf 22 Grad.
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3: Guten Abend zusammen. Ihr kennt dieses Freitagsspiel, ne? Feierabend nach Hause fahren und dann erstmal drei Ehrenrunden um den Block, weil kein Parkplatz da. Ach ja, das könnte an einer kleinen Zahl liegen, Leute. Die Deutsche Umwelthilfe, die hat nachgezählt und siehe da, in Almaye gibt es immer mehr private Autos. Und ganz vorne mit dabei Köln und Duisburg aus dem Kosmoland. Tja, kein Wunder, dass jeder freie Bordstein behandelt wird wie Bauland. Vielleicht wird es endlich mal Zeit für Plan B, was sagt ihr?
4: Und da kann ich mal wieder nur sagen, lieber mit dem Helikopter zum Skifahren, als mit dem Fahrrad zur Arbeit.
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0: 8.36 Uhr am Freitag. Guten Morgen zusammen. Cosmo in eurem Radio. Das Lächeln, das ist ja die schönste Visitenkarte, heißt es. Manche laminieren die gerade offenbar mit Gold und Glitzer. Toothgems und Goldschmuck auf den Zähnen sind wieder da. Laura Demisay aus dem Cosmo-Team. Warum eigentlich?
1: Dazu gab es unterschiedliche Antworten in Köln. Justus, Mimi und Lilly sagen zum Beispiel.
2: Ja, um so ein bisschen das Schönheitsideal halt nachzujagen, um dann halt auch vielleicht auf Social Media Leuten besser zu gefallen.
3: Ich finde es cool, weil das ja auch Individualität ausstrahlt.
4: Diese Grills und so ist auf jeden Fall so ein Statussymbol, hält man jetzt auch mega teuer.
1: Ja, gerade so Toothgems, also die Zahnsteinchen, habe ich hier und da aufblitzen sehen. Das Anbringen ist auch super schnell und schmerzlos gemacht quasi. Also Zahnärzte oder Kosmetiker nehmen dafür einfach so einen Kleber, der eigentlich für Zahnspangen genutzt wird. Und das soll dann mindestens 3 Monate halten. Aber nicht jeder ist Fan. Für Sonja zum Beispiel ist das eher nichts. Trotzdem findet sie...
5: Ich glaube, es gibt schlimmere Beauty-Eingriffe, die man machen kann. Da ist wahrscheinlich so ein kleines Steinchen auf den Zähnen jetzt nicht sehr gravierend. Aber man muss sich natürlich trotzdem irgendwie um seine Zahnroutine und Zahnpflege gut kümmern.
0: Ja, das ist ein gutes Stichwort. Zahnpflege, Zahnroutine. Was sagen denn die Zahnärzte und Zahnärztinnen zu dem Steinchen aufkleben?
1: Ja, da gibt es auch unterschiedliche Meinungen. Ich habe mit Zahnärztin Lisa Fleck gesprochen und sie sagt... Irgendwie, ja, also grundsätzlich, ne? Für Zahnärzte ist die Gesundheit der Zähne das Wichtigste natürlich. Also sprich, wenn der Zahn für so ein Steinchen zum Beispiel manchmal so angeraut wird, damit das dann kleben bleibt besser, das Steinchen, dann findet sie das jetzt nicht so geil, weil man den Zahn dann eben so schädigt. Außerdem sagt sie...
6: Dann ist der Punkt, wo bringen wir es an? Wenn wir es sehr nah am Zahnfleisch anbringen, kann die Zahnbürste in dem Moment nicht mehr richtig mit den Borsten die Bereiche reinigen, die drumherum sind. Sprich, wenn das Zahnfleisch noch nicht gereinigt werden kann, bleibt Speisereste hängen und werden dafür sorgen, dass sich das Zahnfleisch entzündet.
1: Aber sie checkt trotzdem, dass die Ästhetik für das soziale Auftreten eben wichtig ist und sie hofft dann eben, dass durch so Zahntrends vielleicht das Bewusstsein für Zahn

0: lange gegönnt.
1: Also mir persönlich hat das so ein bisschen, also was heißt Lebensqualität, aber trotzdem, man fühlt sich, Zähne sind im Gesicht und man fühlt sich ja auch einfach viel wohler, wenn die Zähne schön sind oder gerade.
0: Ja, und der Wunsch nach geraden Zähnen kann auch oft ganz schön teuer werden, deswegen sage ich gegönnt. Mehrere tausend Euro kann das kosten, so ein genannter Aligner. Zahnärztin Lisa Fleck findet das bei der richtigen Behandlung aber gerechtfertigt.
2: Man muss es immer auch ein bisschen runterbrechen auf die Zeit, die der Arzt darin investiert. Die Materialkosten, die anfallen, das sehen viele oft gar nicht. Das Labor, was hinten dran steht, die ganzen Analysen, die man braucht, das ist alles trotzdem auch ein Eingriff und der braucht Geld.
3: Tja, wer schön sein will, muss wohl zahlen, ob für gerade Zähne oder auch trendy Zahnschmuck, sprechen wir in der nächsten Stunde noch drüber.
4: Neu in Cosmo. Aus Belgien und Brasilien. Paraíso von Lost Frequencies und Mari Frey.

0: von Dave und Thames. Genau, dann zusammen. Einen guten Rutsch euch in diesen Freitag. 9:10 haben wir es gleich. Leute, wenn Bro euch zu dünn klingt, hier die türkische Version.
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2: Ich bin Gent Arifay, ich komme aus Kosovo, ich wohne in Herford. Unter meinen Freunden benutzen wir gerne das Wort Abi. Der eine ist zum Beispiel Türke, aber auch unter Freunden, die nicht türkisch sind, wird das Wort sehr, sehr gerne in der Jugend benutzt. Also Abi ist so ein Wort, das finde ich auch schöner und kürzer ist als Bruder. Und dadurch, dass das so nicht deutsch ist, macht es das manchmal auch cooler zu benutzen. Es wird manchmal auch als lustig empfunden. Manchmal sagt man Abi nur zu seinen sehr, sehr guten Freunden. Manchmal sagt man auch Abi zu jemand Fremden. Rein theoretisch jeder, ja. Aber wenn man sagt, er ist mein Abi, dann ist man sehr, sehr gut mit der Person. Aber wenn er sagt, zum Beispiel Robert Abi, dann sagt man das manchmal aus Spaß heraus. Wenn man zum Beispiel einen Witz machen möchte, dann hängt man manchmal Abi an den Vornamen von einer Person dran. Wenn ihr in einer Freundesgruppe ein cooles Wort braucht, dann benutzt das Wort Abi.

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1: Um 9 mit Lukas Haack. Zuerst ein Thema, das in den letzten Wochen für viel Diskussion gesorgt hat, der Tankrabatt. Heute soll er endgültig beschlossen werden, erst im Bundestag und direkt danach auch im Bundesrat, wo die Länder darüber abstimmen müssen. Mehr von Sebastian Richel.
2: Wenn alles klappt, dann kommt der Tankrabatt nächsten Donnerstag zurück. Dann werden die Steuern auf Benzin und Diesel um ca. 17 Cent je Liter gesenkt. Damit es an den Tankstellen wirklich günstiger wird, müssen die Ölkonzerne das dann aber auch weitergeben. Beim letzten Tankrabatt im Mai und Juni haben das die Konzerne offenbar nicht komplett gemacht. Das Bundeskartellamt schätzt, dass nur 80% der Steuersenkung wirklich bei den Autofahrern angekommen ist. Der Rest war Gewinn. Gut findet den Tankrabatt zum Beispiel die Logistikbranche. Kritik kommt von Verbraucherschützern und Sozialverbänden. Die hätten sich gewünscht, dass Menschen mit weniger Geld mehr beim Sprit entlastet werden.
1: In mehreren Städten wollen Schülerinnen und Schüler heute gegen eine mögliche Wehrpflicht protestieren. Es ist schon der 4. Schulstreik bundesweit. Seit diesem Jahr gibt es einen neuen freiwilligen Wehrdienst. Einige befürchten aber, dass da mehr draus werden könnte. Vor einem der höchsten Gerichte Deutschlands geht es heute um Street Art in NRW. Der Bundesgerichtshof urteilt zu einem Wandgemälde. Das soll auf einem Hochhaus in Wuppertal entstehen, als Teil eines stadtweiten Street-Art-Projekts. Ein Wohnungseigentümer in dem Gebäude will das nicht und hat geklagt. Der BGH entscheidet abschließend. In unteren Gerichten hat der Mann bisher verloren. Google will herausfinden, ob Rechenzentren im All machbar sind. Deswegen schickt der Konzern 4 KI-Chips in die Umlaufbahn. Der Test soll zeigen, wie gut die Chips das vertragen. Probleme machen könnten zum Beispiel Erschütterungen beim Start oder die starke Strahlung außerhalb der Erdatmosphäre. Gestern war Premiere für den neuen Fußball-Bundestrainer Jürgen Klopp und die ist mit einem Unentschieden losgegangen. Die Nationalmannschaft hat in der Nations League gegen die Niederlande 1:1 gespielt.
3: Die Intensität, die Bereitschaft, die Leidenschaft, die wir an den Tag gelegt haben, war gut. Viele Fußballdetails waren auch gut. In den Phasen, wo die Niederlande dann dominanter war, haben wir dann zu wenig Fußball gespielt.
1: Das nächste Spiel der deutschen Mannschaft ist am Sonntag gegen Griechenland. Und das Wetter in Bremen und NRW ist es jetzt schon oft sonnig und so bleibt es den Tag über auch. In Berlin sind dagegen oft Wolken unterwegs, Schauer sind aber die Ausnahme. Dazu in Berlin höchstens 17 Grad, Bremen kommt auf 20, Mönchengladbach auf bis 23 Grad. Am Wochenende gibt es dann Sonne, Wolken und vereinzelt auch Schauer. Dazu wird es mit bis zu 28 Grad nochmal richtig warm.
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4: Guten Abend zusammen, Freitagmorgen. Und ich serviere euch schon mal ein bisschen Abendbeleuchtung für die Ohren.

aus East LA. 9 Leute sind das und bald sind sie live in Berlin. Und gleich für euch die Gästeliste, Leute. Ihr kommt da umsonst rein. Direkt.

0: 9 Leute auf einer Bühne und keiner davon spielt Blockflöte. Das klingt doch schon mal fantastisch.
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0: Für The Sincere's aus East LA. Die sind fast ein kleines Soul-Orchester. Bläser, Gitarren, Gesang, mehrstimmig, Rhythmussektion gibt's auch noch. Und ganz vorne Joey.

0: Ja, dieser Sound, der fühlt sich an wie eine alte Platte, die jemand sehr liebevoll ins Jahr 2026 geschoben hat. Chicano Soul, R&B, Doo-Wop, das sind so die Sounds, die ihr da hören werdet. Warm, weich, aber absolut nicht verstaubt. Das neue The Sincere's Album, Love Stories, das ist gerade mal ein paar Tage alt. Und das bringen sie bald nach Berlin, Leute. Wenn ihr Soul mit Gänsehautfaktor wollt, The Sincere's am 7. Oktober im Gretchen in Kreuzberg in Berlin. Das feiert gleichzeitig seinen 15. Geburtstag, das Gretchen. Und wollt ihr dabei sein? Schnell anrufen, 0800 567 4 die 8. Wir setzen euch plus Begleitung auf die Gästeliste für The Sincere's im Gretchen. 0800 567 4 die 8. Vielleicht wird's ja das erste Mal, dass ihr was gewinnt. Anrufen und herausfinden. 0800 567 4 die 8 für diesen Sound hier live. The Sincere's jetzt für euch mit Did You Know?
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0: Nichts Halbes und nichts Ganzes, Yerim Yamalak. Das singt der Londoner Türke hier, Emir Taha. Günaydın zusammen. Jemand von euch gewinnt jetzt einen ziemlich eleganten Mittwochabend im Oktober.
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0: Für The Sincere aus

0: Die sind zu neunt unterwegs und klingen irgendwo zwischen alter Soulplatte und jetzt. Am 7. Oktober, Leute, sind sie live im Gretchen in Berlin-Kreuzberg. Und mit dabei ist dann auch die Tina.
1: Oh mein Gott, wirklich?
0: Ja.
1: Oh mein Gott, wie geil ist das denn? Krass!
0: Tina, herzlichen Glückwunsch!
1: Oh, ihr wisst gar nicht, Dankeschön, ihr wisst gar nicht, wie oft ich schon mal gewünscht mir von euch mitgemacht habe und nie was gewonnen habe und jetzt ist es soweit, krass!
0: Ha, aber ich habe gehört, ein bisschen Manifestation könnte dabei auch eine Rolle gespielt haben. Du warst nämlich, als ich davon erzählt habe, dass wir gleich die Gästelistenplätze hier verlosen, da warst du wo im Netz unterwegs?
1: Ja, auf der Gretchenseite tatsächlich, wo das Konzert auch stattfinden wird.
0: Du, das ist Kismet, Kismet, Schicksal, sage ich nur.
1: Oh mein Gott, was für ein Morgen.
0: Du, aber wolltest du denn auch tatsächlich für Distanziers-Tickets holen oder hast du generell geguckt? Was gibt's denn?
1: Ich gucke immer generell so in der, auf den Homepage-Surf der Konzerthallen hier in Berlin, was die so anbieten. Und tatsächlich weiß ich auch, dass euer Wake-Up-Konzert ja bald stattfindet. Yeah. Und da wollte ich auch gucken, ob Tickets schon online sind. Und dann habe ich zufällig gesehen, dass die halt auch da sind. Ja.
0: Wunderbar. Du, ich höre einen ganz großen Cosmo-Fan da. Ich wünsche dir viel, viel Spaß und vielleicht sehen wir uns ja beim Big Up auch. Das wäre doch toll.
1: Ja.
0: Ja, manifestieren. Vielleicht klappt es ja nochmal, Tina.
1: Auf jeden Fall.
0: Auf jeden Fall gibt es die Tickets heute schon zu kaufen.
1: Okay, danke schön.
0: Ich glaube, du brauchst noch ein bisschen, um das zu realisieren.
1: Ja, alles klar. Auf den Bus.
0: Na dann, viel Spaß dir, Tina. Mach's gut. Ciao, ciao. Viele Grüße nach Steglitz.
1: Dank.
0: Und wenn es diesmal nicht geklappt hat, Leute, bei euch um 16:30 machen wir hier die nächste Gästeliste auf. Neue Runde, neue Show.

0: Früher, da hieß es, wenn du 18 bist, machst du den Führerschein. Na, heute eher, wenn du 18 bist, beantragst du wohl erstmal einen Kredit. Weil Autofahren lernen, das ist richtig teuer geworden, wisst ihr. Bis zu 4.000 Euro inzwischen. Die Bundesregierung möchte das gerne ändern. Und genau darum ging es gestern Abend im Bundestag. Eine Reform soll her. Was die Bundesregierung alles ändern möchte, das erzählt euch Selçuk Dayıoğlu aus dem Cosmo-Team.
1: Ja, es sind mehrere Punkte gewesen. Mehr Theoriestunden online zum Beispiel, ja auch weniger Lernfragen und weniger Sonderfahrten. Das alles könnte Zeit und Geld sparen, weil zum Beispiel weniger Räume gebraucht werden. Und außerdem soll ein Laienmodell kommen. Dann könnten Fahrschülerinnen und Fahrschüler mit ihren Eltern üben. Vorausgesetzt, sie haben schon 6 Praxisstunden in der Tasche. Ja, und wie Leute, die ihren Führerschein noch machen, dieses Laienmodell finden, habe ich mal in der Kölner Innenstadt gefragt.
2: Finde ich tatsächlich ein bisschen schwierig, weil ich würde sagen, dadurch wird auch der Straßenverkehr ein bisschen gefährlicher.
3: Ich meine, die Eltern haben mehr Erfahrung und dann können die sich vielleicht von denen auch einfach mehr von lernen.
4: Ich bin eher dafür, dass man dann mit einem Ausbildungslehrer dann nur fahren darf, bis man seinen Führerschein hat.
0: Durchmixt also die Meinungen.
1: Ja, auf jeden Fall. Generell haben aber viele zum Thema Führerschein eine klare Meinung.
5: Was halt so ein bisschen Abfuck ist, diese so viele Fragen und so.
3: Ich meine, das ist ja relativ teuer geworden, deswegen ist das für mich so, ich sage, da gibt es Wichtigeres als jetzt einen Führerschein.
6: Mein Cousin ist fast bei 3.800 gekommen. Nicht jeder kann sich das sowas leisten.
1: Ja, vor 10 Jahren hat der Führerschein ja teilweise nur die Hälfte gekostet.
0: Das ist echt krass. Mhm. Jetzt gibt es die Vorschläge. Wie hat der Bundestag reagiert darauf?
1: Ja, viel Support gab es natürlich von der Union. Die Form kommt ja auch aus deren Verkehrsministerium. Bei den anderen Fraktionen gab es vor allem gegenüber dem Laienmodell viel Kritik.
7: Kosten werden teilweise einfach verlagert. Auf das eigene Auto, Benzin, Versicherung und auf die Zeit der nahestehenden Person. Und wer kein Auto hat, keine Zeit oder niemanden zum Üben, kann dieses Modell kaum nutzen. Das wird Menschen mit wenig Geld besonders häufig treffen und ist keine seriöse Antwort auf die Kostenfrage.
1: Ja, das war Svantje Michaelsen von den Grünen. Die Linke und die AfD sind ähnlicher Meinung. Außerdem warnen die SPD und Grünen, dass die Ausbildungsqualität durch zum Beispiel weniger Sonderfahrten sinken kann. Die Linke bezweifeln grundsätzlich, dass die Reform Kosten spart. Sie wollen, dass Leute, die eine Ausbildung oder einen Freiwilligendienst machen, den Führerschein finanziert bekommen. Ja, und von der AfD kommt die Idee, jungen Menschen einen zinsfreien Kredit von bis zu 4.500 Euro für den Führerschein anzubieten. Den sollen sie dann täglich mit 1 Euro abbezahlen.
0: Wie geht's denn jetzt weiter?
1: Ja, jetzt geht's erstmal in die Detailarbeit. Danach kommt die Reform zurück in den Bundestag zu weiteren Lesungen. Und erst dann wird endgültig abgestimmt. Ja, und wann genau das passiert, das kann ich dir leider noch nicht sagen.
0: Tja, okay Leute, bis dahin wisst ihr Bescheid. Einfach laufen. Ist eh am günstigsten mit den aktuellen Spritpreisen, ne?
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1: Um 9:30 mit Lukas Haack. In über 100 Städten gehen heute Schülerinnen und Schüler auf die Straße gegen eine mögliche Wehrpflicht. Mehr dazu von Sebastian Reichelt.
2: Zum vierten Mal findet die Aktion statt und die Organisatoren rechnen damit, dass mehr kommen als bei den letzten Malen. Sie sagen, viele wurden davon überrascht, dass die Pflichtmusterungen jetzt schon angefangen haben. Politisch verabredet war eigentlich, dass ab nächstem Jahr 18-jährige Männer in die Kasernen kommen müssen, wo dann gecheckt wird, ob sie als Soldat geeignet sind. Das Verteidigungsministerium hat teilweise aber schon jetzt damit angefangen und das ist auch erlaubt. Selbst wenn junge Männer geeignet sind, können sie immer noch verweigern. Die Schülerproteste sehen aber einen ersten Schritt hin zu einer Wehrpflicht. Denn verabredet ist auch, melden sich nicht genug freiwillig, könnte der Bundestag die Wehrpflicht wieder beschließen.
1: Der neue Tankrabatt soll ja nächste Woche kommen. Bundestag und Bundesrat stimmen heute darüber ab. Diesel und Benzin könnten dann um 17 Cent pro Liter günstiger werden, wenn die Ölkonzerne die Ersparnis weitergeben. Beim letzten Tankrabatt waren es nach Schätzung des Bundeskartellamts 80%. Der Rest blieb bei den Konzernen. Jetzt geht es um Messingplatten im Boden, die an Opfer der NS-Zeit erinnern. In Heidenau in Sachsen hat der Stadtrat entschieden, dass keine neuen Stolpersteine verlegt werden. Hinter dem Antrag stecken unter anderem die AfD und die CDU, offiziell damit die Namen der Opfer nicht mehr mit Füßen getreten werden. Jüdische Verbände halten das für vorgeschoben und kritisieren den Beschluss. In der griechischen Hauptstadt Athen hat es eine Explosion gegeben in der Nähe der Akropolis. Mindestens 2 Menschen wurden verletzt. Das Haus, in dem es die Explosion gab, stürzte ein. Angrenzende Häuser wurden beschädigt. Die Feuerwehr sucht unter den Trümmern nach möglichen Vermissten. Was die Explosion ausgelöst hat, ist unklar. Und das Wetter in Berlin ist es oft grau mit Wolken und vereinzelt auch Schauern. In NRW und Bremen scheint dagegen meistens die Sonne. Dazu gibt es diese Höchstwerte in Berlin bis 17 Grad. Bremen kommt auf 20. In Siegen sind bis 22 Grad drin.
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3: Günaydınlar zusammen. Wisst ihr, was das ist? Hört sich an wie ein stampfendes, kaputtes Pferd, ne? Ja, so klingen humanoide Roboter immer, wenn sie laufen. Aber die Maschinen mit 2 Beinen, die sind besser geworden, Leute. In Südkorea, da hat jetzt der erste Roboter auf 4 Beinen geschafft, mit nur einer Akkuladung einen ganzen Marathon zu laufen. Das Ding sieht ein bisschen so aus wie ein Hund ohne Kopf. Hat nach über 42 Kilometern aber noch einen Halbmarathon im Tank. Gar nicht mal so unpraktisch. Also wenn er schon so klingt wie ein Pferd, könnte es mich ja auch morgens zur Arbeit tragen. Why not?

0: Ja, der Y2K-Trend lebt auch in Cosmo. Missy Elliott hier mit One Minute Man. Schönen guten Morgen. Wenn ihr heute Abend und in den nächsten Tagen in Düsseldorf seid und Leute in weißen Outfits seht, also tausende Leute in weißen Outfits.
1: Das ist mein Hochzeitskleid von 2016 und ich sag mal, es passt.
0: Ja, dann gehen diese Menschen Richtung Stadion für ein Konzert von dieser Band. Ach ja, so ein Banger immer noch, die Backstreet Boys. Die spielen ab heute 10-mal in der Arena Düsseldorf. 10-mal, ey. Fast 500.000 Tickets haben sie verkauft. Und ich sag mal, so günstig waren diese Tickets nicht.
2: 500 pro Karte, aber ein Flug nach Las Vegas wäre teurer gewesen.
0: Ja, aber dafür ganz viele Songs, die einen zurückbeamen in bessere Zeiten.
3: 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Pinapel von Leto.

0: Break My Soul. Schönen guten Morgen. Günaydın Larkosmoland. Es gibt ja Sounds, da drehen wir lauter und dann gibt's den hier. Ja, ganz schlimm, ich schwöre. Da spannen sich bei mir sofort die Schultern an. Zahnarzt heißt ja für viele, hoffen, dass es nicht wehtut. Und dann schnell wieder raus, eher ungeil. Aber am Tag der Zahngesundheit, da schauen wir heute mal genauer auf unsere Zähnchen. Und die können auch Beauty-Statement sein, hat uns Laura Demisay aus dem Cosmo-Team heute früh erzählt.
1: Ja, so ist es. Und viele, mit denen ich in Köln gesprochen habe, die sagen auch, Zähne sind mehr als einfach nur da, um zu funktionieren. Ne? Die sind so Teil unseres Looks, das sagt zum Beispiel auch Emmy.
2: Mir sind meine Zähne schon wichtig, weil man sieht die ja auch, wenn man spricht oder wenn man lacht. Wenn meine Zähne jetzt so richtig krumm und schief wären oder mir nicht gefallen würden, dann würde ich auf jeden Fall vielleicht nicht so viel lachen, sondern die so ein bisschen verstecken.
1: Ja, sie und viele andere, mit denen ich geredet habe, haben deshalb auch auf Social Media oder bei ihren Freunden so verschiedene Trends beobachtet.
3: Tooth Gems, Grills sehe ich viel auf Instagram.
4: Generell Souvenirs, wo man dann quasi die ganzen Zähne runterschleift und dann einfach künstliche Zähne drauf macht, damit man halt weiße gerade Zähne hat.
2: Ja, und ich würde sagen, dieses Bleachen, also dass man sich die Zähne weißer macht.
0: Das sind jetzt aber alles keine neuen Trends, ne? Also Tooth Gems, diese Zahnsteinchen, das gab's ja auch vor einigen Jahren schon.
1: Ja, safe. Ich sag mal so, ne? Y2K, alles kommt zurück, von Klamotte bis Zahnschmuck.
0: Ja, das stimmt.
1: Und gerade so Zahnsteinchen oder so Gold auf den Zähnen, also mal ehrlich, ne? Das geht ja sogar noch weiter zurück.
0: Ja, stimmt.
1: Schon vor 1000 Jahren hat man sich damals so Steinchen geklebt als Zeichen für Status und Reichtum. Heißt, ist alles eigentlich nichts Neues, aber Mimi aus Köln beobachtet da trotzdem eine Entwicklung.
3: Also vor ein paar Jahren waren das ja immer noch so einzelne Steinchen, aber mittlerweile machen viele ja auch so Motive drauf oder verschiedene Farben oder schreiben Wörter oder sowas.
1: Ja, und Mimi sagt, sie findet, es strahlt halt irgendwie auch Individualität aus. Stella, die ich in Köln getroffen habe, sie hat noch eine andere These.
5: Ich glaube, das ist so wie Schmuck einfach, ne? Also so gerade mit dem ganzen Y2K und so ist ja voll viel Glitzer, so bedazzled, Bling Bling sich so ein bisschen widersetzen gegen dieses schlichte Clean Girl und so.
0: Ja, so Zahnsteinchen kleben verstehe ich ja noch, aber wenn ich so Zähne abschleifen höre, das klingt ja schon nach Next Level. Ne?
1: Ja, da kriege ich auch ein bisschen Gänsehaut und da war auch wirklich niemand, den ich getroffen habe, so Feuer und Flamme für sich jetzt die Zähne irgendwie schleifen zu lassen. Im Gegenteil, Justus sagt zum Beispiel.
4: Ich persönlich finde immer natürliche Zähne, die dann weiß sind und gerade sind, weil man die einfach pflegt und weil man einfach Wert drauf legt, ist immer viel schöner, als wenn man jetzt einfach Veneers, sag ich mal, drauf kloppt und dadurch halt seine natürlichen Zähne tötet.
0: Ja, und das Bankkonto töten sie wahrscheinlich auch noch, weil Veneers oder auch Grills, die sind auch ganz schön teuer. Was eine Zahnärztin dazu sagt, das hört ihr hier um kurz nach 11.
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1: Um 10 mit Lukas Haag. Kleine goldene Tafeln im Bürgersteig mit Namen und Geburtsdaten. Vielleicht sind euch diese Stolperscheine schon mal aufgefallen. Sie erinnern an Opfer aus der Nazi-Zeit, zum Beispiel jüdische Menschen. In einer Stadt in Sachsen soll es das aber nicht mehr geben. Mehr von Sebastian Riechel.
2: Der Stadtrat von Heidenau hat beschlossen, dass keine neuen Steine mehr verlegt werden dürfen. Da hat sich die AfD zusammen mit der CDU und einer Bürgerinitiative durchgesetzt. Ihre Begründung, damit die Namen der Opfer nicht mehr mit Füßen getreten werden. Stattdessen soll es in Heidenau aber einen zentralen Gedenkort geben, zum Beispiel auf einem Friedhof. Jüdische Verbände halten das Ganze für vorgeschoben und kritisieren den Beschluss, auch weil jedem das Gedenken selbst überlassen bleiben sollte. Tatsächlich erlauben auch andere Städte Stolpersteine nicht, zum Beispiel München. Allerdings gibt es hier Alternativen, große Säulen zum Beispiel oder Schilder, teilweise auch mit Fotos der Opfer.
1: Schülerinnen und Schüler wollen heute auf die Straße und gegen eine mögliche Wehrpflicht demonstrieren. Deutschlandweit sind 100 Aktionen geplant, in mehreren NRW-Städten und auch in Berlin und Bremen. Ab Januar soll die Musterung für Männer ab dem Geburtsjahr 2008 überall Pflicht werden, aber der Wehrdienst bleibt freiwillig, außer der Bundestag entscheidet anders. Am Bundesgerichtshof geht's gerade um eine Street-Art-Graffiti an Häusern in Wuppertal. Die gibt's inzwischen in der ganzen Stadt, aber eine Wand ist weiß. Ein Wohnungseigentümer will in einem Hochhaus nämlich nicht mitmachen. Bisher hatte er keinen Erfolg mit seiner Klage. Die Entscheidung am BGH heute wird zeigen, wie groß die Rechte Einzelner gegenüber solchen Projekten sind. Im Pazifik kommt ein Hurrikan auf Hawaii zu. Auf der Hauptinsel Big Island und auf Maui bereiten sich die Menschen auf möglicherweise katastrophale Überschwemmungen vor. Es werden bis zu 500 Liter Regen pro Quadratmeter erwartet. Ab heute Abend könnte der Sturm langsam auf Land treffen. Und das Wetter in Bremen und NRW ist es jetzt schon oft sonnig und so bleibt es den ganzen Tag über. Auch in Berlin sind dagegen oft Wolken unterwegs, Schauer sind aber die Ausnahme. Dazu erreicht Berlin 17 Grad, Bremen kommt auf 20, in Essen sind bis 22 Grad drin. Am Wochenende gibt es dann Sonne, Wolken und vereinzelt auch Schauer. Dazu wird es mit bis zu 28 Grad nochmal richtig warm.
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3: Günaydın Lar zusammen. Freitag ist kein Wochentag, Leute. Das ist ein Gefühl. Klingt ungefähr so.
4: Leute, ich habe Schnappatmung. Ich habe Gänsehaut. Oh mein Gott, oh mein Gott.
3: Und dazu jetzt der perfekte Push von Distinct. Yama. Globus and Schubert Deck. 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

0: Mit Seven Nation Army. Schönen guten Morgen. 10.08 Uhr haben wir es.
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0: Und jetzt, Freunde, wenn ihr noch nicht so richtig wach seid, das hier ist wie drei Kaffee. US-Musiker Tom Morello ist das mit der nordirischen Rap-Crew Kneecap. Unconquered, so heißt ihr neuer Song. Vincent Lindig aus dem Cosmo Musikteam. Da treffen ja zwei Generationen rebellische Musik aufeinander.
2: Absolut. Also Tom Morello ist für viele eine richtige Ikone der politischen Musik. Einer der bekanntesten Gitarristen unserer Zeit. Er ist nämlich langjähriges Mitglied von Rage Against the Machine. Die haben ja damals politischen Widerstand gegen das gesellschaftliche System einen Sound gegeben. Seine Gitarrenriffs haben eine ganze Generation geprägt, kommen auch hier wieder ganz schön satt. Und mit diesem Song ist heute Morellos neues Album Everyone Gets Everything They Want erschienen. Laut seiner bisschen kryptischen Aussage die letzte Platte, bevor wir alle ins Gefängnis gehen, wie er gesagt hat.
0: Aha, alles klar. Apropos Gefängnis, aber um Kneecap gab es doch auch eine ziemliche Kontroverse.
2: Ja, bei denen ist Widerstand auf jeden Fall auch Teil der Band DNA gegen die britische Monarchie, aber auch sehr klar pro-palästinensisch. Und ein Mitglied der Band aus Belfast stand in Großbritannien vor Gericht, weil ihm vorgeworfen wurde, eine Hamas-Flagge auf der Bühne gezeigt zu haben. Er wurde zwar freigesprochen, viele der Konzerte dann aber deswegen abgesagt. Das hat die Band tatsächlich aber nur noch bekannter gemacht.
0: Die Strophe von Kneecap, die ist ja auf Irisch in diesem Song. Worum geht's da?
2: Da geht's um politischen Widerstand, um Hungerstreik, Zitat, neben einem Olivenbaum oder auf den Straßen Europas. Die beiden Rapper schießen gegen Ultrareiche, die den Mars besiedeln wollen und sagen ganz klar, lass die mal ruhig gehen, wir bleiben lieber in der Gosse.
0: Generationen treffen rebellischer Musik. Tom Morello von Rage Against the Machine hat heute sein neues Album gedroppt und mit an Bord Kneecap.
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0: Bruno Mars und Cardi B. Finesse in eurem Lieblingsradio. Hello zusammen. Kennt ihr die Punk-Professorin? Punk-Professorin, so wird Vivian Goldman genannt. Sie hat in den 70ern Punks und Rastas in London zusammengebracht. Sie hat Fela Kuti in Nigeria besucht, das erste Buch über Bob Marley geschrieben. Und vor ein paar Jahren, da hat Vivian Goldman einen Sampler rausgebracht, wo es um Frauen in der Punk-Szene geht. Unter anderem Revenge of the She-Punks. Die für sie wichtigsten Songs auf dem Sampler, die hat sie uns verraten.
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3: Tanya Stevens, Welcome to the Revolution is such a perfect intro song.
2: Tanya Stevens, Welcome to the Revolution ist der perfekte Eröffnungssong für meine Compilation. Er war auch auf ihrem Album der erste Track. Ihr Song tritt eine Journey, ein Narrativ los. Und die Lyrics sind unglaublich. Es ist ein großartiger Song, tolle Produktion. Der Song steckt voller Persönlichkeit. Er ist so energisch und überzeugend. Tanya Stevens wird damit zu einer großen MC für das Album. Ihr Song wirkt auf meinem Album genauso gut wie auf ihrem eigenen.
3: Just like it did on her own album.
4: And definitely time to separate the ladies from the girls. Are you ready for a revolution? I can't hear, I said, are you ready for a revolution?
3: Well, I mean, I suppose it is an early hip-hop rap, but it's also...
2: Buffalo Stance von Nene Cherry ist eine frühe Hip-Hop-Platte. Es ist aber auch eine hervorragende Fusion-Platte. Ich weiß noch, wie ich die Aufnahme im Studio gehört habe, bevor sie erschienen ist. Ich dachte nur, das ist eine der reichhaltigsten, außergewöhnlichsten Platten, die ich je gehört habe. Ich war total aus dem Häuschen, dass ich den Song für den The Revenge of the She-Punk Sampler bekommen konnte.
3: The Revenge of the She-Punk Record.

0: What does make Grace Jones so amazing?
1: Was Grace Jones so herausragend macht? Sie hat einfach eine wahnsinnige Präsenz und eine außergewöhnliche Persönlichkeit. Leute können auf die Bühne gehen und mit ihrer Band die Menschen begeistern. Aber bei Grace reicht ein Blick und sie hat ihr Publikum in der Hand. Und ihre Musik ist natürlich auch toll.
0: And then of course the music is great.
2: Der Cosmos-Soundtrack von Vivian Goldman, wo sie euch erzählt, was sie im Leben so krass beeinflusst hat, welche Songs sie liebt. All das hört ihr heute Abend ab 19 Uhr hier in Cosmo in der Podcaststunde. Und ihr jetzt noch für euch einen Song aus ihrem Sampler, wo sie sogar selbst singt. Londerette.
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0: Hwasa aus Südkorea. K-Pop für euren Freitag. 10.35 Uhr ist es. Guten Morgen. Stellt euch vor, Werbung müsste plötzlich beweisen, was sie behauptet. Klingt wild, ne? Kommt jetzt aber.
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1: Die Schlagzeile.
2: Ab Sonntag gelten in der EU neue Regeln gegen Greenwashing.
1: Die Details.
2: Wenn wir in den Supermarkt gehen, sehen wir es ständig. Nachhaltig hier, umweltfreundlich da. Egal ob Spülmittel, Joghurt oder Hafermilch. Oft ist da aber leider gar nicht so viel Wahres dran. Ab Sonntag können Hersteller solche Aussagen nicht mehr einfach raushauen, ohne sie zu belegen. Wer dagegen verstößt, muss Schadensersatz blechen.
1: Die Bedeutung.
2: Das neue Gesetz soll uns davor schützen, von Herstellern reingelegt zu werden. Die müssen nämlich ab Sonntag nicht nur ihre Aussagen auf der Verpackung belegen, sie dürfen auch nur noch Siegel und Labels benutzen, die unabhängig überprüft oder direkt vom Staat vergeben wurden. Die EU hat vor wenigen Jahren festgestellt, dass es europaweit 230 Nachhaltigkeitssiegel gibt. Da blickt keiner mehr durch. Auch das soll sich jetzt ändern. Auf einigen Verpackungen steht auch, dass etwas frei von Zusatzstoffen ist, also zum Beispiel ohne Farbstoffe. Wenn das aber ohnehin vorgeschrieben ist, dann dürfen Firmen damit nicht mehr werben.
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0: Wer jetzt nach 2 Sekunden schon mitsummt, Glückwunsch, ihr habt euren Cosmo-Führerschein bestanden. Pile spielen wir gerade sehr gerne in Cosmo von Movejo, französischer Rapper mit kongolesischen Roots, gerade ziemlich viral. Umeima Garci aus dem Cosmo-Team, du bist tief drin in der französischen Musikszene und verfolgst Movejo.
1: Genau. Also zu Movejo erst in Rouen im Norden Frankreichs geboren, aber erst MC in Clubs, dann fing er an Musik zu machen als Teil des Hip-Hop-Trios Triangle des Bermudes, also auf Deutsch Bermuda-Dreieck, von dem er immer noch Teil ist. Irgendwann hat er dann angefangen, alleine Musik zu machen und das sehr erfolgreich. Pile war der erste Song, der ihn so richtig berühmt gemacht hat. Der ist zwar schon 2025 erschienen, also letztes Jahr, ging aber erst ein Jahr später viral und landete sogar auf Platz 1 der Spotify-Charts in Frankreich und wurde außerdem auch international gefeiert. Denn die Melodien und Hooks seiner Songs bleiben schnell im Kopf und man kann direkt dazu tanzen. Jetzt hat er auch noch eine Fortsetzung von seinem Debütalbum gedroppt.

0: L'Undertaker Part 2, genau. Oder wie würdest du das aussprechen?
1: Ja,
0: ne? Also der Totengräber, ne? Mhm. Dann gehe ich ja eher an Horrorfilm, aber die Musik klingt gar nicht so martialisch.
1: Nee, also es ist eher als Statement gemeint. Movie Joe zeigt damit, dass er erfolgreicher wird und inszeniert sich deswegen als Totengräber für alle anderen Künstler.
0: Oh wow, ganz schön selbstbewusst.
1: Ja,
0: okay.
1: Seine Musik ist grundsätzlich aber eher positiv. Sie ist eine Mischung aus französischem Hip-Hop, Afrobeats und kongolesischer Musik. Er singt auch oft auf Lingala, einer der Sprachen, die im Kongo gesprochen wird.
0: Nochmal zurück zum Albumtitel. Es scheint ja viel ums Flexen zu gehen bei ihm.
1: Ja, dazu muss man verstehen, dass Movie Joe immer wieder getrieben wurde von einer bestimmten Angst. Das hat er in einem Interview mit dem französischen Hip-Hop-Sender Skyrock erzählt.
2: Dehors, je me cherchais. Et j'avais peur d'être pauvre.
1: Er sagt, dass er Angst davor hatte, arm zu werden oder arm zu sein. Und das ist eben vielleicht auch ein Grund für seinen Erfolg jetzt und auf jeden Fall Inspiration für seine Texte. In seinen Songs geht es immer wieder um Geld, Erfolg und Aufstieg. Er rappt zum Beispiel darüber, es geschafft zu haben und sich teures japanisches Wagyu-Steak leisten zu können. Auf dem Albumcover zu L'Undertaker Part 2 sehen wir ihn mit goldenen Weltmeisterschaftsgürteln, wie sie Box-Champions tragen.
0: Und den Song über das Steak,
1: yes,
0: den hören wir. Jetzt Movie Joe aus Frankreich für euch mit Wagyu.
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0: Klingt ja wie Fuck you.
2: Movie Joe par ci, Movie Joe par là. En vrai, tout ce que tu dois retenir, c'est que l'Undertaker 2, ça sera la plus belle chose que tu vas écouter cette année, papi. En attendant.

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1: Um 11 mit Lukas Haag. Zuerst ein Thema, das in den letzten Wochen für viel Diskussionen gesorgt hat, der Tankrabatt. Heute soll er endgültig beschlossen werden, erst im Bundestag und direkt danach auch im Bundesrat. Mehr von Sebastian Riechel.
2: Wenn alles klappt, dann kommt der Tankrabatt nächsten Donnerstag zurück. Dann werden die Steuern auf Benzin und Diesel um ca. 17 Cent je Liter gesenkt. Damit es an den Tankstellen wirklich günstiger wird, müssen die Ölkonzerne das dann aber auch weitergeben. Beim letzten Tankrabatt im Mai und Juni haben das die Konzerne offenbar nicht komplett gemacht. Das Bundeskartellamt schätzt, dass nur 80% der Steuersenkung wirklich bei den Autofahrern angekommen ist. Der Rest war Gewinn. Gut findet den Tankrabatt zum Beispiel die Logistikbranche. Kritik kommt von Verbraucherschützern und Sozialverbänden. Die hätten sich gewünscht, dass Menschen mit weniger Geld mehr beim Sprit entlastet werden.
1: Am Bundesgerichtshof gab es gerade ein Urteil zu einem Wohnhaus in Wuppertal. Es ging um Graffiti an der Hauswand und alle außer einem Wohnungsbesitzer waren damit einverstanden. Das Gericht hat jetzt gesagt, wenn die Mehrheit der Besitzer für das Bild ist, dann reicht das. Es muss nicht jeder zustimmen. In mehreren NRW-Städten und in Berlin und in Bremen wollen gleich Schülerinnen und Schüler auf die Straße. Sie machen sich Sorgen, dass aus einem neuen Freiwilligenwehrdienst eine Wehrpflicht werden könnte. Das Verteidigungsministerium sagt, dass sich gerade genügend Freiwillige für einen Dienst bei der Bundeswehr melden. Eine umstrittene Entscheidung aus Heidenau in Sachsen sorgt gerade für Diskussionen. Da hat der Stadtrat auf Antrag von AfD und CDU beschlossen, dass keine neuen Stolpersteine verlegt werden. Tobias findet die Mini-Denkmäler wichtig.
3: Das macht die Kunstaktion so schön, dass wir den Namen zurücktragen an den Ort, wo die Menschen auch gelebt haben. Und damit beginnt wieder die Erinnerung an den Menschen.
1: Stolpersteine erinnern an Opfer der NS-Zeit. In Heidenau soll es laut Beschluss stattdessen eine zentrale Gedenkstätte geben, zum Beispiel auf einem Friedhof. In Athen hat es in der Nähe der Akropolis eine Explosion gegeben, wohl durch einen Gasleck. Ein Haus stürzte ein Passant wurde durch Trümmer verletzt, zwei Frauen mussten aus einem Nachbargebäude gerettet werden. Das hätte auch anders laufen können, die Explosion war früh morgens. Tagsüber wären in der Athener Altstadt viel mehr Menschen unterwegs gewesen. Und das Wetter in Bremen und NRW ist es jetzt schon oft sonnig und so bleibt es den Tag über auch. In Berlin sind dagegen oft Wolken unterwegs, Schauer sind dabei die Ausnahme. Dazu in Berlin bis 17, in Bremen bis 20 und in Bonn bis 23 Grad. Am Wochenende gibt es dann Sonne, Wolken und vereinzelt auch Schauer. Dazu wird es mit bis zu 28 Grad nochmal richtig warm.
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4: Mit wem geht ihr gleich in die Mittagspause? Am besten nicht alleine, Leute, weil Essen in Gesellschaft, das ist ja immer nice, ja, aber es ist wohl auch gut für die Gesundheit. Das haben Forschende gerade festgestellt. Kälte und Stress kicken euch dann nicht mehr so. Der Blutzuckerspiegel ist nicht so hoch und auch der Psyche geht's direkt besser. Ist also gar nicht mal so schlecht, wenn ihr am Wochenende beim fünften Chai mit der Großfamilie am Tisch sitzt. Grüße an die Amjas und Jesus. Jetzt für euch Bees & Honey zusammen mit Omalay und Gyptian.

0: Euer Trip nach Hawaii hier. Maluma in Cosmo. Buenos dias zusammen. Das Lächeln, das ist die schönste Visitenkarte, heißt es ja. Und manche laminieren die gerade mit Gold und Glitzer. Darüber sprechen wir heute am Tag der Zahngesundheit. Tooth Gems und Goldschmuck auf den Zähnen sind wieder da. Laura Demisay aus dem Cosmo-Team hat euch gefragt, wieso das wieder oder immer noch trendy ist.
1: Dazu gab es unterschiedliche Antworten in Köln. Justus, Mimi und Lilly sagen zum Beispiel.
2: Naja, um so ein bisschen dieses Schönheitsideal halt nachzujagen, um dann halt auch vielleicht auf Social Media Leuten besser zu gefallen.
3: Ich finde es cool, weil das ja auch Individualität ausstrahlt.
4: Diese Grills und so ist auf jeden Fall so ein Statussymbol, halt weil es auch mega teuer.
1: Ja, gerade so Tooth Gems, also die Zahnsteinchen, habe ich hier und da aufblitzen sehen. Mhm. Das Anbringen ist auch super schnell und schmerzlos gemacht quasi. Also Zahnärzte oder Kosmetiker nehmen dafür einfach so einen Kleber, der eigentlich für Zahnspangen genutzt wird. Und das soll dann mindestens 3 Monate halten. Mhm. Aber nicht jeder ist Fan. Für Sonja zum Beispiel ist das eher nichts. Trotzdem findet sie...
5: Ich glaube, es gibt schlimmere Beauty-Eingriffe, die man machen kann. Da ist wahrscheinlich so ein kleines Steinchen auf den Zähnen jetzt nicht sehr gravierend, aber man muss sich natürlich trotzdem irgendwie um seine Zahnroutine und Zahnpflege gut kümmern.
0: Ja, das ist ein gutes Stichwort. Zahnpflege, Zahnroutine. Was sagen denn die Zahnärzte und Zahnärztinnen zu dem Steinchen aufkleben?
1: Ja, da gibt es auch unterschiedliche Meinungen. Ich habe mit Zahnärztin Lisa Fleck gesprochen und sie sagt... Irgendwie, ja, also grundsätzlich, ne? Für Zahnärzte ist die Gesundheit der Zähne das Wichtigste natürlich. Also sprich, wenn der Zahn für so ein Steinchen zum Beispiel manchmal so angeraut wird, damit das dann kleben bleibt besser, das Steinchen, dann findet sie das jetzt nicht so geil, weil man den Zahn dann eben so schädigt. Außerdem sagt sie...
6: Dann ist der Punkt, wo bringen wir es an? Wenn wir es sehr nah am Zahnfleisch anbringen, kann die Zahnbürste in dem Moment nicht mehr richtig mit den Borsten die Bereiche reinigen, die drumherum sind. Sprich, wenn das Zahnfleisch noch nicht gereinigt werden kann, bleiben Speisereste hängen und werden dafür sorgen, dass sich das Zahnfleisch entzündet.
1: Aber sie checkt trotzdem, dass die Ästhetik für das soziale Auftreten eben wichtig ist und sie hofft dann eben, dass durch so Zahntrends vielleicht das Bewusstsein für Zahnpflege bei den Leuten mehr da ist und man automatisch mehr Lust darauf hat, sie zu pflegen, weil gesunde Zähne sind eben so die Basis, vor allem am Tag der Zahngesundheit. Den haben wir heute übrigens.
0: Happy Tag der Zahngesundheit, Leute. Was ist denn eigentlich so mit, sagen wir mal, klassischen Trends, geraden Zähnen zum Beispiel oder weiße Zähne, gehört das alles auch weiterhin dazu?
1: Ja, bei manchen safe ja. Also Mimi aus Köln hat mir zum Beispiel erzählt, sie hatte mal eine Zahnspange, dann ist ihr Retainer kaputt gegangen, dann haben sich die Zähne wieder verschoben, also long journey und sie hat sich dann eine transparente Zahnspange gegönnt.
3: Also mir persönlich hat das so ein bisschen, also was heißt Lebensqualität, aber trotzdem, man fühlt sich, Zähne sind im Gesicht und man fühlt sich ja auch einfach viel wohler, wenn die Zähne schön sind oder gerade.
1: Ja, und der Wunsch nach geraden Zähnen kann auch oft ganz schön teuer werden. Deswegen sage ich gegönnt. Mehrere tausend Euro kann das kosten, so ein genannter Aligner. Zahnärztin Lisa Fleck findet das bei der richtigen Behandlung aber gerechtfertigt.
6: Man muss es immer auch ein bisschen runterbrechen auf die Zeit, die der Arzt darin investiert. Die Materialkosten, die anfallen, das sehen viele oft gar nicht. Das Labor, was hinten dran steht, die ganzen Analysen, die man braucht, das ist alles trotzdem auch ein Eingriff und der braucht Geld.
0: Ja, wer schön sein will, muss wohl zahlen, ob für gerade Zähne oder auch einfach trendy Zahnspuck.
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0: jahrelang eingezahlt, aber sobald du für 2 Monate raus willst, sagt das Amt, nee, gibt's kein Geld für. Merim hat jahrelang Vollzeit gearbeitet und ist jetzt genau 2 Monate ohne Job. Der nächste steht eigentlich schon fest, aber diese Lücke von 2 Monaten, die will sie im Ausland verbringen. Also Arbeitslosengeld beantragen und Koffer packen. Ja, denkst du, das Amt sagt, wer Arbeitslosengeld bekommt, muss in Almaya bleiben. Kann man sich drüber aufregen? Merim aber sieht's anders.
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2: Ich finde die Ablehnung war sinnvoll, weil man ja dafür vor Ort sein muss und ich stattdessen für 2 Monate im Ausland bin. Von daher kann ich die Entscheidung schon nachvollziehen. Ich war ehrlich gesagt weder wütend noch happy, als ich die Ablehnung bekommen habe. Ich war eher so, naja, okay, irgendwie habe ich es auch erwartet, weil ich ja auch weiß, dass die Ortsanwesenheit eine wichtige Voraussetzung ist in dem Fall. Und natürlich habe ich mir auch gedacht, naja, ich habe eingezahlt, habe alles nötig gemacht und Mist. Und grundsätzlich hätte ich das Geld natürlich auch gerne bekommen, aber gleichzeitig ist auch irgendwie komisch gewesen, wenn ich 2 Monate im Ausland chille, sag ich mal, und trotzdem Geld bekomme. Deswegen nehme ich die Ablehnung eigentlich ganz entspannt und ich finde sie nachvollziehbar und kann verstehen, warum das so entschieden wurde. Klar, schönes wäre es vielleicht auch gewesen, wenn es anders gelaufen wäre, aber ich bin jetzt auch nicht sauer oder enttäuscht deswegen.
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0: zusammen mit Manu Chao hier. Senegal Fast Food um 11:30. Schön, dass wir uns in Cosmo treffen. Wer von euch kriegt bei diesem Sound hier Gänsehaut? Der Soundtrack von 4 Blocks. Die Berliner Gangstergeschichte. Riesenhype bis 2019. Unfassbar, dass es schon so lange her ist. Aber nach 3 Staffeln damals haben ja alle gedacht, jetzt ist vorbei. Die Geschichte ist auch auserzählt, hieß es. Aber jetzt ist 4 Blocks oder 4 Blocks Zero gestartet. Die Vorgeschichte der Serie auf HBO Max. Emily Toomey aus dem Cosmo-Team hat sie schon gesehen.
1: Die Vorgeschichte von 4 Blocks, sie beginnt Mitte der 90er Jahre, als Ali aka Tony Hamadi, also der spätere Clan-Chef, noch zur Schule geht. Der lebt mit seinen 3 jüngeren Geschwistern, seinem Vater und seiner Oma in einer viel zu kleinen Wohnung in Berlin-Neukölln. Seine Mutter, die ist gerade gestorben. Eigentlich geht es der Familie ganz gut soweit, wäre da nicht die Duldung. Und auch der Rassismus, den der kluge Ali in der Schule auch abkriegt, wo die Vertrauenslehrerin ihm nur gut zureden kann.
2: Böhm weiß genau, für Jungs wie dich gibt es keine Schulpflicht. Ich glaube, er will, dass du freiwillig gehst. Also, wenn du so weitermachst, dann machst du ein hervorragendes Abi. Kannst du studieren, was du willst. Also, sobald du deine Aufenthaltsgenehmigung hast. Wie sieht's denn da aus?
3: Nicht gut. Ja, ist auch nicht gut, ja.
1: Die Aufenthaltsgenehmigung brauchen die Hamadis auch, um zu arbeiten. Dann kommt Onkel Ibrahim aus dem libanesischen Gefängnis frei und endlich nach Berlin.
0: Und dann, lasst uns raten, die Familie wird durch viele unglückliche Entscheidungen immer weiter in so kriminelle Strukturen hineingezogen.
1: Regisseur Özgür Yildirim will mehr als die Geburt eines kriminellen Clans erzählen.
4: Es geht um Familien, es geht um menschliche Bedürfnisse, um Wünsche, um Träume von Menschen, die hergekommen sind und ein neues Leben beginnen wollen, weil sie die Chance, hier sein zu dürfen, auch anerkennen und auch gutheißen. Aber irgendwo gibt es dann doch eine Weichenumstellung.
1: Genau genommen gibt es aber dann mehr als eine Weichenstellung. Es ist eher wie so eine Kaskade von unglücklichen Ereignissen, auch richtig dummen Entscheidungen und auch einigen grausamen Taten. Die Abkehr vom rechtmäßigen Leben, die wird aber komplex erzählt. Also die Figuren, die durchleben viele Entwicklungen, leider eben nicht zum Guten.
0: 4 Blocks hatte ja fast so einen Look von einer Doku, ne? Viel Nähe zum Milieu, wurde auch kritisiert damals. Da fragt ihr euch vielleicht, ob das bei 4 Blocks Zero auch so ist.
1: 4 Blocks Zero hat schon einen ganz eigenen Look. Wir sind in den 90er Jahren, das siehst du in der Körnung, die auf Analogfilm anspielt. An den Farben, die einerseits warm, sommerlich weich sind und andererseits auch grün, dunkel, dreckig. Die 90er Jahre sind auch in der Musik sehr präsent. Statt hartem Agro-Rap hören wir Rap und Hip-Hop aus eben jener Zeit. Mich hat vor allem die Figur des Vaters der Hamadi-Brüder sehr berührt. Und bei der Weltpremiere in der Berliner Kulturbrauerei war das Publikum wirklich begeistert.
0: Ja, und seid ihr auch dabei? 4 Blocks Zero bei HBO Max.
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0: Schön locker durch den Freitagvormittag hier mit DJ Goja und Michiko. Der Sound der Welt aus Rumänien ist das für euch. Sagt ihr noch Bro? Hm? Hier die türkische Version.
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2: Ich bin Gent Arifay, ich komme aus Kosovo, ich wohne in Herford. Unter meinen Freunden benutzen wir gerne das Wort Abi. Der eine ist zum Beispiel Türke, aber auch unter Freunden, die nicht türkisch sind, wird das Wort sehr, sehr gerne in der Jugend benutzt. Also Abi ist so ein Wort, das finde ich auch schöner und kürzer ist als Bruder. Und dadurch, dass das so nicht deutsch ist, macht es das manchmal auch cooler zu benutzen. Es wird manchmal auch als lustig empfunden. Manchmal sagt man Abi nur zu seinen sehr, sehr guten Freunden. Manchmal sagt man auch Abi zu jemand Fremden. Rein theoretisch jeder, ja. Aber wenn man sagt, er ist mein Abi, dann ist man sehr, sehr gut mit der Person. Aber wenn er sagt, zum Beispiel Robert Abi, dann sagt man das manchmal aus Spaß heraus. Wenn man zum Beispiel einen Witz machen möchte, dann hängt man manchmal Abi an den Vornamen von einer Person dran. Wenn ihr in einer Freundesgruppe ein cooles Wort braucht, dann benutzt das Wort Abi.

0: Es gibt Menschen, die fahren eine Ausfahrt zu weit. Und dann gibt es diesen 88-Jährigen, der ist mit seinem E-Rollstuhl auf der Autobahn gelandet. Mit einem Rollstuhl, Leute. Auf der fucking Autobahn. Einfach Standstreifen entlang gefahren bis zur Raststätte. Die Polizei musste ihn dann da abholen. Und damit ist offiziell klar, egal wie chaotisch eure Woche war, ihr habt sie wahrscheinlich besser navigiert, Leute. Ich navigiere mich jetzt jedenfalls in den Feierabend. Ab 2 übernimmt hier Shani Anwar mit neuer Musik und allem, was ihr für euren Freitagnachmittag so braucht. Ein fantastisches Wochenende wünsche ich euch. Macht's schön, ne? Tschüss.
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2: Die letzten Tage war schlimm. Gestern war auch schlimm. Vorgestern war es noch schlimmer. Freitag ging's und Donnerstag war auch ganz schlimm.
1: 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Aus dem UK. Risk It All von K1.

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1: Um 12 Uhr, ich bin Annika Honneff. Die Bundesländer müssen heute über viele Pläne der Regierung abstimmen und beraten. 100 Punkte insgesamt. Ein wichtiger Punkt, der Tankrabatt, der schon nächste Woche Donnerstag zurückkommen soll. Mehr von Sebastian Riechel.
2: Damit würden die Steuern auf Diesel und Benzin um 17 Cent pro Liter gesenkt. Damit es aber wirklich günstiger wird, müssen die Ölkonzerne das weitergeben. Beim letzten Tankrabatt im Frühjahr haben sie das offenbar nur zum Teil gemacht, sagt heute das Kartellamt. Die Bundesländer stimmen heute auch über neue Regeln für Leih-E-Scooter ab. Verleihfirmen sollen Schäden bezahlen, zum Beispiel wenn der E-Scooter umfällt, eine Delle ins Auto haut und die Fahrer dann nicht mehr gefunden werden können. Bisher sind nämlich die Autobesitzer oft darauf sitzen geblieben. Diskutiert werden auch das neue BAföG. Studierende sollen im Grundbedarf knapp 90 Euro mehr pro Monat bekommen können. Anträge dafür sollen dann bald nur noch online gestellt werden.
1: Im Gefängnis in Euskirchen war wohl gerade die Polizei im Einsatz. Die Staatsanwaltschaft sagt, dass da wieder elektronische Generalschlüssel verschwunden sind. Im Mai wurde die JVA deshalb schon mal durchsucht. Mehrere JVA-Mitarbeiter stehen in Verdacht, dass sie gegen Geld zum Beispiel Häftlinge vor Zellkontrollen gewarnt haben. Um ein Wohnhaus in Wuppertal ging es heute vor dem Bundesgerichtshof. Da sollte ein professionelles Graffiti an die Hauswand in Wuppertal für alle okay, nur für einen Wohnungsbesitzer nicht. Das Gericht sagt, dass es reicht, wenn die meisten dafür sind. Der Anwalt dieser Mehrheit an Eigentümern sagt, dass das Urteil nicht nur für die wichtig ist.
3: Es ist aber auch eine gute Nachricht für künstlerische Projekte, weil die Möglichkeit, solche künstlerischen Projekte an einzelnen Objekten zu realisieren, diese Möglichkeit wird erweitert.
1: Laut dem Gericht hat der Eigentümer keinen Nachteil, nur weil ihm ein Motiv an seinem Haus nicht gefällt. In deutschen Städten gibt es immer mehr private Autos. Vor allem in NRW wächst die Anzahl. Die Deutsche Umwelthilfe hat die Zahlen seit 2019 gecheckt. Köln liegt deutschlandweit vorne mit über 13.000 neu zugelassenen Autos. Vorne dabei sind auch Duisburg und Dortmund. Und das, obwohl viele Städte eigentlich den Plan haben, autofreier zu werden. Und noch das Wetter. In Bremen und NRW scheint die Sonne heute. In Berlin eher Wolken und auch mal mit Schauern. Dazu in Berlin heute 17 Grad, Bremen 20 und Münster 21 Grad. Am Wochenende eine Mischung aus Sonne, Wolken und auch mal Schauern. Und es wird noch mal wärmer bis 28 Grad.
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1: Es ist 13 Uhr, ich bin Annika Honeff. Die Stadt Köln hat Versäumnisse im sogenannten Abschiebeskandal eingeräumt. Ein Prüfbericht hat ergeben, dass Mitarbeiter eine Liste mit Namen von ausreisepflichtigen Migranten nicht bearbeitet haben. Jochen Hilgers berichtet.
2: Auf der sogenannten Coesfelder Liste mit 471 ausreisepflichtigen Migranten aus dem Westbalkan fanden sich auch mutmaßliche schwere Straftäter. Kölns Oberbürgermeister Thorsten Burmeister will Vertreter des Landes NRW, des Bundes, der Spitzenverbände und weiterer Ausländerbehörden zu einer, wie er es nennt, Kölner Konferenz für ein praxisnahes Aufenthaltsrecht einladen. Man müsse die Kriterien verschärfen, sagte Burmeister.
1: Vor dem Wochenende geben die Politiker heute noch mal Gas. Um über 100 Sachen geht's heute im Bundesrat. Zum Beispiel wird der neue Tankrabatt beschlossen, 17 Cent weniger bei Diesel und Benzin. Außerdem gibt's neue Regeln für E-Scooter. Die Leihfirmen müssen jetzt zahlen, wenn der Roller was kaputt gemacht hat und nicht klar ist, wer ihn gefahren hat. Einige Schülerinnen und Schüler demonstrieren heute. Sie machen sich Sorgen, dass aus dem neuen freiwilligen Wehrdienst eine Wehrpflicht werden könnte, unter anderem in Essen.
3: Ich bin da, weil ich nicht für meinen Staat kämpfen will und ich will nicht, dass der Staat meinen Körper freinehmen kann.
4: Geht mir ja trotzdem um jede Person, die für den Staat quasi an die Front muss.
5: Erst wird uns erzählt, dass die Wehrpflicht nur freiwillig kommen soll und jetzt werden die ersten SchülerInnen zur Musterung eingeladen.
1: Zum Beispiel in Schleswig-Holstein hatten 18-Jährige eine Einladung zur Musterung bekommen, obwohl sie auf dem Fragebogen kein Interesse angekreuzt hatten. Viele der Demos sind aber wohl insgesamt kleiner als angekündigt. In Indonesien hat es vor 2 Wochen ein Unglück mit einer Fähre gegeben. Jetzt haben Taucher 52 Leichen aus dem Wrack geborgen. Die Behörden sagen, dass über 80 Menschen noch vermisst werden. Die Fähre war bei hohem Wellengang gekentert. Es gibt in Indonesien immer wieder Unglücke mit Fähren, unter anderem weil Sicherheitsvorkehrungen nicht eingehalten werden. Und jetzt noch was für alle, die einen Audi oder einen VW haben. Die Autohersteller sagen, dass fast 1 Million Autos in die Werkstatt sollen, damit da was gecheckt wird. Offenbar kann es Probleme bei der Lenkung geben. Betroffen sind zum Beispiel der VW Golf und der Audi A3, und zwar Modelle, die teilweise zwischen 2013 und 2024 gebaut wurden. Und noch das Wetter. In Bremen und NRW scheint die Sonne, in Berlin eher Wolken mit auch mal Schauern. Dazu erreicht Berlin heute 17 Grad, Bremen kommt auf 20 und Düsseldorf 22 Grad. Am Wochenende eine Mischung aus Sonne, Wolken und auch mal Schauer und es wird noch mal wärmer, und zwar bis 28 Grad.
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1: Um 14 Uhr, ich bin Annika Honeff. Der Bundestag hat für den Tankrabatt gestimmt. Die Steuern auf Sprit sollen so um 17 Cent pro Liter gesenkt werden. Dieser CDU-Abgeordnete sagt, was das für Vorteile hat.
2: Er wirkt sofort an der Zapfsäule und er entlastet vor allem diejenigen, die auf den PKW oder LKW angewiesen sind. Zugleich dämpft er die Inflation. Das hilft, weitere Preissteigerungen in anderen Bereichen zu begrenzen.
1: Die Grünen zum Beispiel kritisieren, dass dann Geld an anderer Stelle fehlt. Die Vertreter der Bundesländer müssen heute noch über den Tankrabatt abstimmen. Schimmel, Dreck, Verfall. Damit mussten sich gestern Einsatzkräfte in verschiedenen Städten rumschlagen. Sie haben sogenannte Schrottimmobilien durchsucht, unter anderem in Duisburg-Essen und Krefeld. Johanna Schmidt mit der Bilanz.
3: Bei 38 Wohnungen in NRW gab es so heftige Mängel, dass sie dicht gemacht worden sind. In 14 Fällen gab es sogar Lebensgefahr wegen schlechtem Brandschutz, sagen die Kontrolleure. Den Mietern wurde angeboten, erstmal woanders zu wohnen. Ein konkretes Beispiel aus Duisburg. Da haben die Einsatzkräfte in einer Wohnung verfaulte Lebensmittel, alte Reifen und ein völlig verdrecktes Aquarium mit Fischen gefunden. Von den gemeldeten Bewohnerinnen und Bewohnern aus Rumänien keine Spur. Dafür waren andere da, die zum Teil nicht gemeldet sind. Das ist typisch bei Schrottimmobilien. Oft werden solche Wohnungen an Zuwanderer vermietet, die Bürger- und Kindergeld bekommen. Meistens zahlen sie deutlich überhöhte Mieten. Die stecken sich dann kriminelle Gruppen ein und beschäftigen die Zuwanderer oft zusätzlich in schlecht bezahlten Jobs.
1: Die Partei Die Linke trifft sich heute in Berlin, um zu klären, wie es nach der Wahl weitergeht. Die Mitglieder stimmen darüber ab, ob SPD und Grüne zu ersten Gesprächen über eine mögliche Regierung eingeladen werden. Die Parteispitze der Linke ist dafür. Bei den Wahlen in Berlin waren Die Linke stärkste Kraft geworden, vor der CDU und der AfD. Die Stadt Köln hat gesagt, dass sie bei geplanten Abschiebungen Fehler gemacht hat. Bei einer Prüfung ist rausgekommen, dass Mitarbeiter eine Liste nicht bearbeitet haben, auf der standen Namen von ausreisepflichtigen Migranten. Kölns Oberbürgermeister sagt, dass man daraus lernen muss.
4: Wir haben in Köln hier eine systematische Aufarbeitung gemacht, Schwachstellen definiert, auch in der Kommunikation über Zuständigkeiten hinweg. Und das gemeinsam zu diskutieren, dass die Menschen merken, Staat handelt schnell, halte ich für einen sinnvollen Vorschlag.
1: Auf der Liste standen auch mutmaßliche schwere Straftäter. Wenn man sich was Größeres anschaffen will, aber gerade nicht so viel Geld auf dem Konto hat, gibt seit längerer Zeit in vielen Online-Shops die Option, was auf Raten zu kaufen. Und diese Möglichkeit wird laut einer Umfrage von einem Vergleichsportal immer beliebter. Das Problem, viele Fachleute sagen, dass das auch dazu führt, dass sich in Deutschland immer mehr Leute verschulden. Und noch das Wetter in Bremen und NRW heute mit einiges an Sonne. In Berlin eher Wolken, auch mal Regen mit dabei. Dazu erreicht Berlin heute 17 Grad, Bremen 20 und Düsseldorf 22 Grad. Am Wochenende kommt die Sonne raus, gibt aber auch Wolken und auch mal Schauer. Und es wird noch mal wärmer, und zwar bis 28 Grad.
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5: Hello, hello. Wer Anfang der 2000er Girlgroups generell gefeiert hat, ja, fand wahrscheinlich auch diese Ladies hier mega.
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Die Sugar Babes aus UK, dieses Trio, hat mit Overload vollen Ohrwurm rausgehauen. Und nach 26 Jahren kommen sie zurück. Nächstes Jahr im Februar gibt es dann wieder ein Sugar Babes Album.

0: Und es ist eigentlich ein sehr, ja, ich sag mal erstmal unangenehmes Thema. Gegen Jay-Z gab es ja letztes Jahr auch Vergewaltigungsvorwürfe. Aber in dem Fall gibt es eine krasse Wendung. Vincent Lindig aus dem Cosmo Musikteam ist zugeschaltet. Was ist genau passiert?
1: Also ganz kurz gesagt, die Frau, die ihn beschuldigt hat, die hat jetzt tatsächlich alles zurückgezogen. Und man muss sagen, dass es doch in dem Fall eine ganz schön ungewöhnliche Wende ist.
0: Wie meinst du das? Warum?
1: Naja, also um das nachzuvollziehen, muss man nochmal zurückschauen. Im Oktober 2024 hat diese Klägerin als Jane Doe, also ohne ihren echten Namen bekannt zu machen, eine Klage gegen einen anderen großen Rapstar, nämlich gegen Sean Diddy Combs, eingereicht. Der Vorwurf war damals Vergewaltigung bei einer Party zu den MTV Music Video Awards, ja, bei der sie damals angeblich war als 13-Jährige. Zunächst war neben Diddy dann eben von einem weiter nicht näher genannten männlichen Promi die Rede. Später wurde diese Klage aber dann erweitert und eben Jay-Z als zweiter Beteiligter genannt. Seine Reaktion war damals schon ein sofortiges und sehr entschiedenes Dementi.
0: Da hatten wir auch schon drüber gesprochen, darüber haben wir berichtet hier in den Global Pop News, und die Klage gegen Jay-Z wurde ja auch schon zurückgezogen, oder?
1: Genau, und zwar schon im Februar 2025, und zwar ohne die Möglichkeit der Wiederaufnahme. Im März 2025 gab es dann Medienberichte über eine Aufnahme, in der diese Frau gesagt haben soll, Jay-Z habe mit den Vorwürfen nichts zu tun und ihr Anwalt habe sie in diese Richtung gedrängt. Das hat dann wiederum dazu geführt, dass Jay-Z selbst eine Klage gegen sie und ihren Anwalt eingereicht hat, unter anderem wegen übler Nachrede. Und gestern hat eben diese Frau eine eidesstaatliche Erklärung zu dieser ursprünglichen Sache abgeliefert. 12 Seiten, in denen sie sagt, sie habe eben Jay-Z nie getroffen, nichts an ihren Vorwürfen gegen ihn entspräche der Wahrheit. Sie hat dazu gesagt, dass sie sich durch so einen Aufruf getriggert gefühlt hat, sich als Opfer von Missbrauch durch Diddy zu melden. Mhm. Man kann also ganz, ganz verkürzt sagen, das Ganze hat auch eine psychologische Dimension.
0: Okay, es klingt jetzt ein bisschen so, als wäre Jay-Z aus der Sache erstmal raus.
1: Ja, genau. Also die Klage gegen ihn war ja sowieso schon zurückgezogen. Das, was jetzt passiert ist, ist eben, dass die Erklärung dieser Klägerin ermöglicht, sie wiederum aus der Gegenklage von Jay-Z rauszunehmen. Also komplizierte Sache. Zusammenfassend kann man aber sagen, zwischen ihr und Jay-Z ist jetzt alles sauber geklärt und es gibt tatsächlich gerichtlich gesehen nichts mehr zu klären.
0: Also in Bezug auf die Vergewaltigungsvorwürfe gegen US-Rapper Jay-Z sieht es so aus, als ob das Ganze vom Tisch ist und es ist nicht so gelaufen, wie man es oft kennt mit außergerichtlicher Einigung, sondern genau, ganz anders plötzlich.
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Ihr wisst, freitags schauen wir für euch immer, was ist für neue Musik rausgekommen, die richtig geil ist. Und ich würde mal sagen, Young John aus Nigeria hat auf jeden Fall Hitpotenzial. Glass in the end, congratulations, yes. Passt auch so zu diesem Vibe jetzt, hoch die Hände, Wochenende. Glass in the air ist ja quasi alle Gläser hoch. Sei es, weil man vorglüht mit den Friends, bevor es in den Club geht. Oder dann spätestens im Club, wenn sich alle versammelt haben und dann die Gläser nach oben gehen und man einfach auf einen nicen Abend anstoßen kann. Der Track hier kommt von Young John, 31 ist er, macht wirklich gerade steile Karriere, gerade in Nigeria. In Nigeria gehört er zu den 10 besten Producern überhaupt und ist in London auf den Tanzflächen sehr beliebt, wird da sehr viel aufgelegt. Für nigerianische Artists ist das im Grunde so das Sprungbrett dann von London aus, internationale Karriere. Und bei diesem Song hat er am Mikro auch noch zwei Freunde, die Beats gebastelt haben, Willis und Jiggy. Und die haben diesen gefühlvollen Gesang einfach sehr, sehr gekonnt eingerahmt. Wir hören gleich auch Gospel-Sounds, Amapiano-House, Club-Beats sowieso. Alles erinnert musikalisch ein bisschen an Major Lazer. Hört mal hin. Und ja, ich würde mal sagen, alle Gläser hoch, Glass in the Air. 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

Cosmo hier. Luz in der Jacuzza hat erst Straßenmusik gemacht, bevor sie so durchgestartet ist. Je ne sais pas. 14:30 haben wir. Und was ist das bitte für ein krasser Protest-Move? Frauen dürfen ja in Iran nicht auf der Bühne, nicht auf der Straße öffentlich singen. Und dann stellt sich eine junge Iranerin auf ein Dach in der Hauptstadt Teheran hin, ohne Kopftuch, was ja auch noch eigentlich ein krasser Regelbruch ist, und haut dann so ein Cover raus.

0: Das ging gerade im Netz rum. Sarah Ann Sully und ihre Band, die covern Mary J. Blige. Und das, auch wenn es eben für Frauen verboten ist, öffentlich zu singen. Die Story dazu, die passt wirklich zu unserem Ausgeh-Tipp heute von Cosmo-Kollegin Yusha Kaloffi. Weil es geht ja im Grunde genau um solche Stimmen.
1: Yes, genau. Am Samstag stehen 8 junge iranische Sängerinnen in der Kölner Philharmonie auf der Bühne. Alle von ihnen haben den Iran erst vor kurzem nach den Frau-Leben-Freiheit-Protesten verlassen, die ja 2022 nach dem gewaltsamen Tod von Jina Mahsa Amini begonnen haben. Und heute leben diese Sängerinnen international verstreut, zum Beispiel in Berlin, Amsterdam, Paris, Rom oder den USA. Und für Female Voices of Resilience kommen ihre Stimmen jetzt zum ersten Mal in Köln zusammen. Die iranische Musikerin Yaldor Yazdani ist künstlerische Leiterin des Projekts. Und sie hat mir erzählt, dass sie im Iran immer wieder ihre Projekte absagen musste, weil keine Sängerin erlaubt war.
2: Deshalb war es mein größter Traum, dass wir es irgendwann schaffen, diesen starken und talentierten Musikerinnen mit einem großen Orchester auf der Bühne den Platz zu geben, den sie verdienen.
1: Und den Traum kann sie sich jetzt endlich nach 2 Jahren harter Arbeit endlich erfüllen.
0: Okay, krass. Das sind ja 8 ganz verschiedene Frauen. Wie klingt das Ganze?
1: Echt ziemlich cool und weniger klassisch, als Kölner Philharmonie jetzt erstmal klingen mag. Yaldor Yazdani selbst sagt, es treffen traditionelle iranische Instrumente auf Pop, Jazz, Alternative und Electronic Music. Und das alles in Zusammenarbeit mit dem Gürzenich-Orchester. Mhm. Und daraus entsteht ein ganz neuer Sound, den man so nicht jeden Tag hört.
0: Und ist jetzt Samstagabend dann soweit, aber es gibt noch mehr Programm zu Iran.
1: Ja, genau. Es geht Sonntag dann unter dem Motto Kunst als Widerstand im Filmforum Köln weiter. Da werden mehrere Kurzfilme gezeigt, die Geschichten von jungen Frauen im Iran erzählen, die singen, tanzen, kreativ sein wollen und einfach ihr eigenes Ding machen, aber die immer wieder auch dabei an Grenzen stoßen, weil das im Iran ihnen nämlich nicht selbstverständlich ist. Abschließend gibt es dann auch noch eine Gesprächsrunde mit iranischen Künstlerinnen zum Thema.
0: Okay, und wo können wir das dann anschauen am Sonntag?
1: Das Konzert Female Voices of Resilience ist erstmal am Samstag um 20 Uhr in der Kölner Philharmonie. Und für alle unter 30-Jährigen kostet der Eintritt sogar nur 8 Euro, also richtig krass. Und Kunst als Widerstand startet Sonntag um 14 Uhr im Filmforum NRW hier in Köln.
0: Ja, super wichtig. Es sind nämlich 2 Events dieses Wochenende in Köln, wo man einfach die Möglichkeit hat, so ein bisschen einzutauchen in die Lage iranischer Künstlerinnen. Da ist Singen in der Öffentlichkeit einfach mal eine Form von Widerstand. 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

Cosmo mit einem Ausblick, was unser Album der Woche sein wird nächste Woche. Legends, das erste Album vom schwedisch-kurdischen Duo Biji. Die sind übrigens auf Tour nächste Woche Mittwoch in Köln und am 2. Oktober am Freitag in Berlin.

0: Erstmal bedeutet auf Kurdisch so viel wie braun oder olivfarben. Es geht um eine Person mit ein bisschen dunklerer Haut. Das Ganze produziert haben BG zusammen mit dem deutschen Produzententeam Jugglers. Und von den Jugglers erzählt uns SoJ, ja, wie sie an diese Produktion des Songs rangegangen sind. Und da spielt dann auch eine Sängerin, die in Berlin lebt, eine große Rolle. Sima Hussein, die hat einen Clip von sich bei Insta hochgeladen, wie sie eben genau diesen traditionellen Track singt.
1: Also Esme ist einfach ein Instagram-Video von so einem Mädel, die einen traditionellen kurdischen Song singt. Da haben wir uns natürlich an das Tempo gehalten. Wir haben gesagt, wir behandeln das jetzt wie ein Sample, machen das halt einfach ein bisschen, fucken das ein bisschen ab. Und wir haben tatsächlich auch im Song dieses Instagram-Video, also den Sound aus dem Instagram-Video genommen, einfach um diese Ästhetik zu bekommen. Und der Drum-Bounce, ich weiß nicht, ist glaube ich Afrobeat, aber wir wollten so eine 2000er-Ästhetik haben.
0: Okay, und das haben sie im Grunde dann auch so gestaltet. Der Track Esme ist dann mit drauf auf dem Album von BG of Legends. Das präsentieren sie gerade live in Deutschland. Nächste Woche Mittwoch, wie gesagt, in Köln, im Juka. Und dann sind sie Freitag auch noch im Gretchen in Berlin am 2. Oktober. Nächste Woche Freitag. Und BG ist ja klar, ne? BG Kurdistan, lang lebe Kurdistan. Darauf geht dann auch der Name dieses Duos zurück mit den Roots in Schweden und mit den kurdischen Roots. Hier für euch BG.
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1: Um 15 Uhr mit Annika Honneff. Bei Unfällen mit E-Scootern gelten in Zukunft strengere Regeln für deren Vermieter. Der Bundesrat hat einem Gesetz zugestimmt, das Schadenersatz zu bekommen einfacher macht. Oliver Neuroth berichtet.
2: Wenn zum Beispiel ein E-Scooter auf einem Gehweg so abgestellt ist, dass jemand darüber stürzt, galt bisher die Regel, der Geschädigte musste nachweisen, wer den Roller gefahren hat, was bei einer anonymen Vermietung schwierig sein kann. Oft blieben die Geschädigten daher auf ihren Kosten sitzen, weil Elektroroller von den strengen Haftungsregeln für Kraftfahrzeuge ausgenommen waren. Nun kann sich der Geschädigte an den Halter wenden. Er muss für den Schaden aufkommen. Der Halter haftet unabhängig davon, ob er oder sie tatsächlich Schuld an einem Unfall hat.
1: Bei Leih-E-Rollern ist der Halter normalerweise das Vermietunternehmen. Die Bundesregierung sagt, dass diese Unternehmen Geld mit den E-Scootern verdienen und auch das Haftungsrisiko tragen müssen. Im Gefängnis in Euskirchen war wohl gerade die Polizei im Einsatz. Die Staatsanwaltschaft sagt, dass da wieder elektronische Generalschlüssel verschwunden sind. Im Mai wurde die JVA deshalb schon mal durchsucht. Mehrere Gefängnismitarbeiter stehen in Verdacht, dass sie gegen Geld zum Beispiel Häftlinge vor Zellkontrollen gewarnt haben. Eine umstrittene Entscheidung aus Heidenau in Sachsen sorgt gerade für Diskussionen. Da hat der Stadtrat auf Antrag von AfD und CDU beschlossen, dass keine neuen Stolpersteine verlegt werden. Tobias findet die Mini-Denkmäler wichtig.
3: Das macht die Kunstaktion so schön, dass wir den Namen zurücktragen an den Ort, wo die Menschen auch gelebt haben. Und damit beginnt wieder die Erinnerung an den Menschen.
1: Stolpersteine erinnern an Opfer der NS-Zeit. In Heidenau soll es laut Beschluss stattdessen eine zentrale Gedenkstätte geben, zum Beispiel auf einem Friedhof. In Athen hat es in der Nähe der Akropolis eine Explosion gegeben, wohl durch ein Gasleck. Ein Haus stürzte ein, ein Passant wurde durch Trümmer verletzt, zwei Frauen mussten aus einem Nachbargebäude gerettet werden. Weil es in letzter Zeit wieder so wenig regnet, ist der Pegel im Rhein gerade extrem niedrig. Zum Beispiel ist weniger Wasser im Fluss als im Sommer. Das Ganze führt zu den gleichen Problemen wie noch im Juli. Schiffe können nicht aufs Wasser oder können nicht komplett beladen werden. Und noch das Wetter. In Bremen und NRW scheint die Sonne. In Berlin eher Wolken heute. Kann auch mal regnen zwischendurch. Dazu diese Temperaturen. Berlin 17 Grad, Bremen 20 und Köln 23 Grad. Am Wochenende scheint die Sonne. Es gibt aber auch mal Wolken und auch mal Schauer. Und es wird noch mal wärmer. Und zwar bis zu 28 Grad.
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0: Lisa und Soleil Bleu hier live eingespielt bei unserem Berliner Ein Tag und eine Nacht Festival Pickup im Gretchen in Kreuzberg. Wie schön war das bitte? Und Cosmo-Fan Olivia war am Start, wurde dann sogar von Lisa auf die Bühne geholt.
1: Das war ein Traum. Sie ist einfach meine Lieblingssängerin zurzeit. Und sie hat genau mit Soleil Bleu mein absolutes Lebensgefühl gerade abgeholt. Und dass ich dann mit ihr zusammen auf der Bühne sein konnte, das war so, ah!
0: Wow, wir lieben es, wenn ihr euch so, ah, fühlt. Und wir kommen wieder mit Big Up nach Berlin Ende November. Gleich mehr dazu, wie die Soundreise dieses Mal ausschaut. 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

0: wirklich auch groß, dass Lady Leisure dabei ist. Ein richtig großer Name im Line-Up, ne?
1: Ja, was für eine Legende. Lady Leisure ist aufgestiegen aus dem Underground über die Battle-Rap-Szene auf den Thron des UK-Rap. Und dabei kommt sie ganz ohne Bling-Bling und Großkotzigkeit aus. Hauptsache der Bass drückt und die Beats breaken. Dazu rappt Lady Leisure auch schon mal in schwindelerregendem Tempo.
0: Für alle, die jetzt sich nicht vielleicht so ganz mit UK-Rap auskennen, welche Einflüsse vermischt denn Lady Leisure da genau? Also was hören wir da gerade? Ist ja so ein bisschen eher so Drum-Bass-mäßig.
1: Ja, ich glaube, sie lässt einfach alles rein, was ihr selber Spaß macht und rappt dann drüber. Sei es Drum-Bass, Grime, Boom-Bap, Trap, Drill oder karibische Sounds wie Dancehall. Und dabei setzt sie auch auf so Wiedererkennungsmomente. So kleine Hinhörer, ein Beat, eine Melodie oder ein Sample, das man kennt. Und dann macht sie ihr ganz eigenes Ding draus. So hat Lady Leisure auch schon Big Names aus der US-Szene den Kopf verdreht. Sie wurde zum Beispiel schon von Stars wie Snoop Dogg oder Nicki Minaj für Features angefragt. Außerdem gilt sie auf der Bühne als Naturgewalt. Gerade noch war sie zu Gast bei der Ruhr-Triennale in Dortmund. Ja, und wir können ja mal reinhören, wie das abgegangen ist.
0: Leisure!
1: Leisure!
0: Boah, ich übe schon mal für Berlin. Wow! Am 28. November ist es soweit, da könnt ihr Lady Leisure dann auch live erleben bei Big Up im Club Gretchen in Berlin. Heute startet der Vorverkauf, also ganz schnell Early Bird Tickets für euch sichern, weil das Line-Up ist richtig gut. Wir steigen da gleich noch mehr drauf ein, wollen aber erstmal Lady Leisure hören mit OMW On My Way. Ich hoffe, ihr seid auch on your way zu Big Up in Berlin dann am 28. November.
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0: müsst euch vorstellen, all die Instrumente kann David Waters selbst spielen. Wenn euch dieser Track vom Multi-Instrumentalist aus Marseille gefällt, ihr könnt ihn auch am 28. November live bei Cosmo Big Up erleben. David Waters ist nämlich auch am Start und Anne Lorenz aus dem Cosmo Musikteam stellt ihn uns nochmal genauer vor.
1: Musikalischer Globetrotter zwischen Frankreich und der Karibik mit seinem unverkennbaren Sound aus Funk, House und tropisch schillernden Disco-Grooves. Und das Mittelmeer spielt auch eine Rolle.
2: Ich reise viel, aber ich lebe immer noch in Marseille. Hier scheint die Sonne und ich wohne am Meer. Es ist eine Stadt, in der sich unterschiedliche Communities treffen. Das ist sehr inspirierend. Du bist die ganze Zeit mit der ganzen Welt in Kontakt.
3: Tu restes en contact avec le monde.
1: Marseille, also eine Art Tour zur Welt für David Waters. Bei Big Up in Berlin stellt er uns Songs seines aktuellen Albums vor.
0: Wir lieben David Waters. Er war ja auch schon beim Cosmo Festival in Dortmund am Start. Und ja, also es ist sozusagen ein altbekannter Gast, wenn man so will. Aber es gibt auch einige spannende Acts zum Neuentdecken bei Big Up in Berlin am 28. November. Und Anne, verrätst du uns nochmal, worauf du dich am meisten freust?
1: Auf jeden Fall. Ich bin mega gespannt auf Ganna, Berliner Sängerin und Multiinstrumentalistin mit Roots in der Ukraine.

0: Diesen Wahnsinnsmix aus elektronischen Sounds und ukrainischem Folk baut sie auf der Bühne langsam auf, Loop für Loop, von erdig, organisch bis sphärisch. Gana wurde gerade auch beim Reeperbahn-Festival in Hamburg mit dem Anchor Award für die beste Newcomerin ausgezeichnet.
1: Yes, und dann hat sie nämlich auch noch live Song performt, wo man genau sehen kann, wie sie ihre Stimme die ganze Zeit loopt. Eine Schicht auf die nächste setzt, es ist musikalisch so crazy. Auch mit dabei bei Big Up, auch eben Gretchen in Kreuzberg. Und dann haben wir noch diese Lady.
0: Noch zu Gast beim berühmten Online-Musikformat Colors und Ende November dann bei Big Up. Das ist Jaya Had a Dream, jamaikanisch-irische Rapperin und Sängerin, wird als Star von morgen gehandelt. Ein Booking, auf das wir richtig stolz sein können. Ich bin auf jeden Fall total gespannt auf ihre Show im Gretchen und ob sie tatsächlich auch so abliefert, wie sie gehypt wird.
1: Ja, auf jeden Fall lohnt es sich jetzt schnell Karten zu sichern. Vorverkauf für Big Up startet heute. Am 28. November wollen wir mit euch in Kreuzberg im Gretchen feiern. Und wir stimmen uns auch schon nochmal mehr drauf ein. Nochmal aus dem Line-Up. Willy, Brand and Balti ist ein Rap-Duo aus Bremen mit wirklich großem Herz für Global Sounds. Wir hören von denen Sava Ali aus ihrem aktuellen EP International Hood Sound. Und sie sind dann eben Ende November auch am Start bei Cosmo Big Up. Ich kann sagen, Teile des Cosmo-Teams werden auch wie klassenfahrtmäßig anreisen. Habe ich gehört. Wenn ihr uns sehen wollt, kommt.
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Ja, so Leute, die hauen einen Hit raus, One-Hit-Wonder genannt, und dann war's das. Hätte man jetzt auch befürchten können bei Rema, ne, aus Nigeria. Einer wirklich der Pioniere des Niger Sounds, nachdem er Calm Down rausgehauen hat, wie ihn rauf und runter spielen, auch in der Version mit Selena Gomez, ist er natürlich immer noch am Start. Und jetzt ist dieser Track raus. Und

0: Oh no. Lukas Tomaszewski aus dem Kosmusikteam. Wohin geht's diesmal musikalisch die Reise?
1: Rema selbst sagt ja immer, er macht keine Afrobeats, sondern Afro-Rave. Und darunter versteht er halt Afrobeats plus zum Beispiel indische oder arabische und auch karibische Einflüsse. Also eine Art Afrobeats worldwide, wenn du so willst. Und diesem Anspruch wird er hier auf jeden Fall wieder gerecht. Also diesmal sind es eben Elemente aus Dancehall, Reggaeton und Souk, also aus der Karibik. Oh no, ist er so mit Tempo gehalten, unaufgeregt, laid back und ziemlich groovy.
0: Allein der Titel Oh No klingt ja irgendwie nach einem negativen Mindset. Was ist der Inhalt? Worum geht's im Track?
1: Also textlich ist Oh No etwas erwartbar und gefällig, würde ich sagen. Also er, der verliebt schmachtende Boy, versucht sie, das schüchtern zurückhaltende Girl, von seinen Qualitäten zu überzeugen, macht Avancen, bis sie dann schließlich irgendwann ja sagt. 1 Million Mal gehört ungefähr der Text Oh No, I want your body and soul, oh baby, please don't go. Einprägsam, ja, ja. Raffiniert, nein. Über Gender-Klischees wollen wir da wirklich gar nicht erst reden. Also ein Love-Song par excellence eben, der sich halt eher über den Vibe transportiert. Und über das Video muss man auch sagen, das macht richtig Spaß. Gedreht im Flower District von L.A., spielt mit Elementen der haitianischen Community. Also auch wieder Karibik. Wir sehen eine sehr schöne, bunte, urbane Kulisse, schon fast filmreif, würde ich sagen.
0: Okay, also textlich eher Standard, aber sonst gefällt dir der Song?
1: Naja, mich überzeugt halt dieser stilistische Mix. Ich finde Rema als Musiker und Sänger einfach total spannend, weil er einfach experimentierfreudig ist. Neben den schon erwähnten karibischen Einflüssen bricht er auch einfach im zweiten Songteil mit ja der typischen Struktur. Es gibt einen gerappten Teil, der sich wegen der spitzen Akzentuierung wirklich abhebt. Dann gibt es einen sehr romantischen Teil. Rema, der zeigt, dass er einfach total hungrig ist nach diesen neuen Songstrukturen und Styles. Und ich muss auch sagen, Oh No hat, wie schon Calm Down, einfach Ohrwurmqualität, ja? Also je öfter man ihn hört, desto besser wird er irgendwie. Ja, das hat Rema einfach total drauf, aber klar, wenn du als Newcomer einfach so einen krassen Welthit hattest, dann ist die Fallhöhe auch besonders hoch. Das war ja schon immer so.
0: Deshalb vielleicht nochmal das gleiche Rezept versuchen. Rema liefert jetzt einen neuen, sehr entspannten Track für unsere Cosmo-Playlist. Hier ist er mit Oh No, mit einer süßen kleinen Liebesgeschichte.
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10:58 und ihr wisst, wir haben immer eine Prise Gutes im Programm. Jeden Tag gucken wir hin, was Gutes so sich tut in der Welt.

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2: Die Schlagzeile.
1: Ab Sonntag gelten in der EU neue Regeln gegen Greenwashing.
2: Die Details.
1: Wenn wir in den Supermarkt gehen, sehen wir es ständig. Nachhaltig hier, umweltfreundlich da. Egal ob Spülmittel, Joghurt oder Hafermilch. Oft ist da aber leider gar nicht so viel Wahres dran. Ab Sonntag können Hersteller solche Aussagen nicht mehr einfach raushauen, ohne sie zu belegen. Wer dagegen verstößt, muss Schadensersatz blechen.
2: Die Bedeutung.
1: Das neue Gesetz soll uns davor schützen, von Herstellern reingelegt zu werden. Die müssen nämlich ab Sonntag nicht nur ihre Aussagen auf der Verpackung belegen, sie dürfen auch nur noch Siegel und Labels benutzen, die unabhängig überprüft oder direkt vom Staat vergeben wurden. Die EU hat vor wenigen Jahren festgestellt, dass es europaweit 230 Nachhaltigkeitssiegel gibt. Da blickt keiner mehr durch. Auch das soll sich jetzt ändern. Auf einigen Verpackungen steht auch, dass etwas frei von Zusatzstoffen ist, also zum Beispiel ohne Farbstoffe. Wenn das aber ohnehin vorgeschrieben ist, dann dürfen Firmen damit nicht mehr werben.
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1: Es ist 16 Uhr. Ich bin Annika Honeff. Der neue Tankrabatt ist beschlossen. Die Bundesländer haben zugestimmt, genauso wie der Bundestag vorher. Dieser CDU-Abgeordnete hat gesagt, was der Tankrabatt für Vorteile hat.
2: Er wirkt sofort an der Zapfsäule und er entlastet vor allem diejenigen, die auf den PKW oder LKW angewiesen sind. Zugleich dämpft er die Inflation. Das hilft, weitere Preissteigerungen in anderen Bereichen zu begrenzen.
1: Die Grünen zum Beispiel kritisieren, dass dann Geld an anderer Stelle fehlt. Der Tankrabatt soll ab Donnerstag gelten. Wie schnell er aber wirklich ankommt, ist unklar. Beim Online-Shoppen haben das wohl die meisten zumindest schon mal gesehen, auf Raten kaufen. Also nicht sofort den kompletten Betrag, sondern über eine längere Zeit kleinere Beträge plus Zinsen. Mehr von Johanna Schmidt.
3: Ein Vergleichsportal hat mehr als 1000 Leute gefragt, ob sie auf Rate zahlen. Rausgekommen ist, 15% bevorzugen Raten. Das ist mehr als bei den letzten Umfragen dazu. Es kommt dabei aber darauf an, wie viel man verdient. Wenn es netto unter 2000 Euro sind, würden sich noch deutlich mehr Menschen für Ratenkauf entscheiden. Und das ist ein Problem, denn Ratenkäufe sind laut Fachleuten tückisch und eine mögliche Schuldenfalle. Denn erstmal wirkt es ja ziemlich praktisch, nur ein bisschen zu zahlen. Wenn man das aber gleichzeitig bei mehreren Käufen macht, kann man schnell den Überblick verlieren. Und wenn es ganz schlecht läuft, eben auch Schulden machen.
1: Viele Schülerinnen und Schüler haben heute demonstriert, weil sie Angst haben, dass der freiwillige Wehrdienst zu einer Wehrpflicht werden könnte. Die Initiative Schulstreik gegen Wehrpflicht sagt, dass 45.000 Schüler in 100 Städten auf der Straße waren. Manche Demos waren etwas größer, zum Beispiel in Berlin-Wedding, manche kleiner wie in Düsseldorf oder Duisburg. In Indonesien hat es vor 2 Wochen ein Unglück mit einer Fähre gegeben. Jetzt haben Taucher 52 Leichen aus dem Wrack geborgen. Die Behörden sagen, dass über 80 Menschen noch vermisst werden. Die Fähre war bei hohem Wellengang gekentert. Es gibt in Indonesien immer wieder Unglücke mit Fähren, unter anderem, weil Sicherheitsvorkehrungen nicht eingehalten werden. Und jetzt noch was für alle, die einen Audi oder einen VW haben. Die Autohersteller sagen, dass fast 1 Million Autos in die Werkstatt sollen, damit da was gecheckt wird. Offenbar kann es Probleme bei der Lenkung geben. Betroffen sind zum Beispiel der VW Golf und der Audi Q3. Und zwar Modelle, die teilweise zwischen 2013 und 2024 gebaut wurden. Und noch das Wetter mit Sonne heute noch in Bremen und NRW. In Berlin bleibt es bewölkt mit selten Regen. Temperaturen noch zwischen 13 und 21 Grad. Morgen in Berlin viel Sonne, in NRW und Bremen mit Wolken und einzelnen Schauern. In Bremen werden es morgen 20 Grad, in Berlin und Bochum 22 Grad. Am Sonntag Sonne, Wolken und auch mal Regen zwischendurch.
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4: Hello, hello. Für alle Grime-Fans gibt's online umsonst ein Fotobuch. Ein Blick zurück zu Anfang der 2000er in London mit Pionieren des Grime, wie zum Beispiel Wiley. I'm a composer, rebuyer. Go to the shops and I spend them. Buy what I want and this is road deep empire. If you work hard, then you can be a buyer like me. Wiley hören wir gleich noch mit Steph London, Champagne und Idris Elba. Hier noch so richtig dreckige Underground-Vibes. Der hat Grime vor 25 Jahren richtig krass mitgeprägt. Und was er für ein Babyface war, Wiley, damals, als er angefangen hat, und auch noch ganz andere Leute in ihren Anfängen, wie zum Beispiel Skepta, könnt ihr euch eben in dem Fotobuch Hate is a Strong Word anschauen. Ist online, ist kostenlos und bietet so einen richtigen Deep Dive in die Anfänge der Londoner Grime-Szene.
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0: Wir hatten es die Woche schon gesagt, Trettmann ist wieder am Start. Der Rapper aus Chemnitz hat gerade sein neues Album Stadt aus Gold angekündigt und auch eine Tour. Und heute ist die Single raus. Heißt eben wie das Album Stadt aus Gold.
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0: Trettis typisch melancholische, bisschen düstere Stimme erzählt so die Geschichte eines Smalltown-Boys, dem es einfach zu eng geworden ist in der Heimat und er sucht die Freiheit, den Freiraum eben in der großen Stadt, Big City Life und nach Stadt aus Gold. Hier ist allen egal, was er trägt, wie er aussieht, so diesen Lifestyle sucht er. Und der Sound des neuen Albums soll, wie eben auch der Song hier, sehr minimalistisch, sehr luftig sein. Politisch soll es auch gehen. Rassismus oder zum Beispiel die Grenzen der Empathie sollen eine Rolle spielen auf Trettmanns neuem Album Stadt aus Gold. Und auf Insta schreibt Tretti dazu, auch wenn es da draußen gerade wieder dunkel wird, wir geben die Hoffnung nicht auf. Alte Wege öffnen keine neue Tür, kann nur besser werden. Wir freuen uns auf das neue Trettmann-Album und hören rein in den ersten Track. Der Titeltrack genauso wie das Album benannt, Stadt aus Gold.
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0: Sims, Rapperin und Cleo Soul mit ihrer wunderbaren Stimme Woman. 20 nach 4 haben wir. Ja, und vielleicht lauft ihr auch jeden Tag dran vorbei, an diesen kleinen Messingquadraten eingelassen im Fußgängerweg vor Häusern von Menschen, die in der Nazizeit ermordet worden sind. Stolpersteine sollen ja wirklich eigentlich an diese Verbrechen erinnern. Aber eine Stadt bei Dresden will es anders machen. Heidenau hat gestern entschieden, keine neuen Stolpersteine mehr. Antrag wurde getragen unter anderem von CDU und AfD und sie wollen den NS-Opfern auf einem Friedhof der Stadt gedenken. Okay, wir schauen uns das jetzt ein bisschen genauer an mit einer TikTokerin, die deutsche Erinnerungskultur eh schon kritisch im Blick hat. Susanne Sieger aus Leipzig klärt auf ihrem Grimme Online-Preis prämierten TikTok-Kanal keine Erinnerungskultur auf über die NS-Zeit. Hi Susi.
1: Hi.
0: Wie siehst du das, diese Geschichte mit den Stolpersteinen, diese Entscheidung in Heidenau?
1: Ja, also ich muss sagen, ich war schon ein bisschen was überrascht auch, weil ich hatte das Gefühl, Stolpersteine sind so ein Format, auf das wir uns in Deutschland so einigen können. Also da hat irgendwie fast keiner irgendwie was dagegen. Und gerade auch in der Politik, weil das halt super wenig Aufwand ist für die Politik, das zu erhalten. Das machen in der Regel Bürgerinitiativen selber. Und auch PolitikerInnen nutzen das gerne, da mal Fotos zu machen und das dann mal am Gedenktag zu posten oder so. Deswegen, ich war überrascht, aber auch ein bisschen besorgt, weil dass man sich dann an so einem Format stört und AfD und CDU da was dagegen sagen, ja. Dass und auch mit diesen Begründungen, das ist schon auch, also finde ich, ein neues Level auch an, ja. An Gedenken bekämpfen auch.
0: Vielleicht hören wir uns mal die Begründung an von der Bürgermeisterin von Heidenau, Conny Oertel, die ist parteilos, also gehört nicht zur AfD oder CDU und die erklärt die Entscheidung so.
2: Einzelne Personen aus dem Stadtrat, die waren explizit dagegen, dass man über Steine stolpert und drüber läuft und die auch mit Füßen tritt oder dass die bespuckt werden. Und deswegen schlagen manche vor, diese Ehrung an einen anderen Ort zu verlegen, sprich einen Gedenkstein. Letztendlich geht es darum, mehrere Formen vielleicht des Gedenkens zu schaffen.
0: Susi, wie siehst du diesen Punkt? Also Ehrung ja, aber eine neue Form des Gedenkens. Geht ja fast schon in Richtung deines Buchtitels, Gedenken, Neudenken.
1: Ja, genau, ich kann das Veto verstehen. Das gibt es ja auch von anderen Leuten. In München zum Beispiel hat man aber stattdessen zumindest an den Orten, dann an den Häusern, nicht im Boden, sondern an der Hauswand Tafeln angebracht. Weil so fühlt sich das schon so ein bisschen an, wir verlagern das mal nach draußen an den Friedhof. Und vor allem muss man ja auch sagen, dieser Alternativvorschlag vom Stadtrat von Heidenau, der ist ja so, wir machen dann da eine so Gedenkplatte und die erinnert an alle Opfer von Terror und Krieg und Regime und Diktatoren. Und das wirft dann eigentlich alle Opfer in einen Topf rein und ist genau, was die AfD auch will. Ne? Mehr Gedenken für deutsche Soldaten, für deutsche Bombenopfer, für deutsche Opfer der Vertreibung. Also kein spezifisches Gedenken an Verfolgte. Und das finde ich sehr typisch auch, ne? Das schreibt die AfD seit Jahren in ihr Wahlprogramm so.
0: Diese Entscheidung kommt ja eben auch zu einer Zeit, wo eben die AfD jetzt mehr und mehr Landtagswahlen ganz krass gewinnt. Was denkst du, wie sich deutsche Erinnerungskultur in diesem Kontext verändern könnte? Welche Gefahr lauert da?
1: Ja, ich glaube, wenn wir jetzt mal auch bei Heidenau bleiben, ne, das ist jetzt eine Entscheidung, die kommt von offizieller Seite, vom Stadtrat, das entscheiden Parteien, aber es gibt darüber hinaus, ja, und daraus ist eigentlich ja auch die Erinnerungskultur gewachsen, ne, aus zivilgesellschaftlichem Engagement. Die sind eigentlich so eine riesengroße Stütze und ich bin mir auch sicher, in Heidenau gibt's das, dass die jetzt da umso stärker kämpfen werden für neue Formate und dafür, dass das Gedenken trotzdem präsent bleibt in der Stadt.
0: Sagt Susanne Sieger. Sie klärt auf ihrem TikTok-Kanal keine Erinnerungskultur eben darüber auf, über die NS-Zeit in Deutschland. Und sie hat auch darüber geschrieben in ihrem Buch Gedenken, Neudenken. Danke, Susi, für das Gespräch.

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1: Es gibt nur eine Chance, diesen Jazz-Artist aus Schottland in Deutschland live zu erleben. Ihr könnt Corto Alto live in Bremen erleben am 10. Oktober. Da ist er wirklich das allereinzigste Mal jetzt erstmal für dieses Jahr zumindest in Deutschland. Und so klingt er. Er ist Teil der Musikszene in Glasgow. Er spielt sehr viele Instrumente selber ein. Corto Alto live zu erleben, ist sicherlich was Besonderes. Er hat auch das beste Album bei den Scottish Jazz Awards abgeräumt und gewonnen und einige Preise mehr. Corto Alto kommt nach Bremen am 10. Oktober und ihr könnt mit Begleitung auf die Cosmo-Gästeliste, wenn ihr jetzt schnell seid, 0800 567 4 mal die 8. 0800 567 4 mal die 8. Und ja, was soll ich sagen? Es ist wirklich das einzige Konzert, wo er mit seiner Band auch auf seiner Europatournee in Deutschland Halt macht. Bremen hat er sich ausgepickt. Und wer auf Jazz steht, aber auch diese Mischung, dass es mit Hip-Hop kombiniert ist, dass da auch elektronische Elemente drin sind, ist bei Corto Alto genau richtig. 0800 567 4 mal die 8 für diesen sehr nicen Artist.
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0: Sein Debütalbum Bad With Names hat letztes Jahr den Jazz FM Award bekommen für Act of the Year. Corto Alto kommt nach Bremen am 10. Oktober. Dieser Schotte ist ein Multi-Instrumentalist, der seine Band einpackt, Liam Shortle. Und er wird in Bremen sein einziges Deutschland-Konzert spielen am 10. Oktober. Und wir schicken hin Kosmo-Hörerin Hanna aus Düsseldorf. Hallo, hallo.
1: Hallo.
0: Du nimmst die Reise auf dich, Hanna, nach Bremen. Hast du Bezüge zu Bremen oder warum denkst du dir ja?
1: Ja, ich habe mal in Bremen gewohnt und habe jetzt gedacht, ich habe es gerade gehört, dass ihr das anbietet.
0: Sehr
1: schön. Ich habe Corto Alto erst vor 2 Wochen oder so entdeckt und fand den richtig toll.
0: Wo hast du ihn entdeckt? Erzähl.
1: Ich glaube in irgendeiner Apple Music Playlist.
0: Okay.
1: Und da kamen dann ganz viele verschiedene Lieder hintereinander und dann habe ich gedacht, was denn geil ist. Und dann habe ich gedacht, das passt.
0: Wie cool. Und Begleitung hast du auch schon am Start?
1: Habe ich auch am Start, der weiß noch nichts von seinem Glück.
0: Das wird noch ein kleines Überraschungsmomentum geben.
1: Genau.
0: Sehr, sehr nice. Ist Jazz so deine Musikwelt, Hanna, oder bist du offen für mehreres? Was hörst du aus der Cosmo-Playlist gerne?
1: Doch, ich höre gerne Jazz, aber ich höre auch gerne vieles anderes. Also aus der Cosmo-Playlist, gerade Leaf Wiley, da habe ich mich auch drüber gefreut.
0: Okay.
1: Ja.
0: Wie schön, also vielfältig aufgestellt musikalisch. Ist das für deinen Beruf auch wichtig, Musik, oder hat das damit gar nichts zu tun?
1: Nee, gar nichts. Ich berate Kantinen dabei, wie sie ihren Speiseplan nachhaltiger gestalten können.
0: Stimmt es, dass Deutschland so ein, was war es, Schnitzelfokus hat oder war es die Bratwurst? Es gibt doch so ein Ding, wo es immer heißt.
1: Ja, der Schnitzeltag.
0: Der Schnitzeltag, das ist das Deutscheste, genau. Was es gibt. Ist es einfach Urban Myth oder stimmt, ja?
1: Der Schnitzeltag. Nee, das stimmt. Und ich habe heute dafür gesorgt, dass der Schnitzeltag zumindest ein nettes vegetarisches Gericht an dem Tag auch hat.
0: Was ist das vegetarische Gericht, was du dann empfiehlst? Das Pendant zum Schnitzel?
1: Eins, was gut ankommt, das war jetzt, heute haben wir uns für Käsespätzle erstmal entschieden.
0: Käsespätzle, nice. Ja. Hanna aus Düsseldorf sorgt für die Vegetarisierung der Kantinenpläne in Deutschland. Zumindest in dem Teil jetzt, wo du eben warst. Wie cool, was ein krasser Beruf, interessant. Ich wünsche dir auf jeden Fall viel, viel Spaß am 10. Oktober mit Corto Alto. Und ja, es ist ja wirklich auch das einzige Deutschlandkonzert. Lohnt es sich, nach Bremen zu fahren dafür, hinzudüsen?
1: Ja, richtig cool, vielen Dank.
0: Sehr gerne, ciao.
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1: Alles Gute, tschüss.
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0: Della Soul ist ja eher so Kategorie Classics, aber einer, den wir neuer in der Cosmo-Playlist haben, das ist Mauvais Joe Billet. Mauvais Joe ist französischer Rapper, hat Roots im Kongo, geht gerade ziemlich steil und viral. Omé Magassi aus dem Cosmo-Team ist deep drin in der französischen Musikszene und verfolgt ganz genau, was Mauvais Joe so macht.
1: Also zu Mauvais Joe erst in Rouen im Norden Frankreichs geboren, aber erst MC in Clubs, dann fing er an Musik zu machen als Teil des Hip-Hop-Trios Triangle des Bermudes, also auf Deutsch Bermuda-Dreieck, von dem er immer noch Teil ist. Irgendwann hat er dann angefangen, alleine Musik zu machen und das sehr erfolgreich. Pilé war der erste Song, der ihn so richtig berühmt gemacht hat. Der ist zwar schon 2025 erschienen, also letztes Jahr, ging aber erst ein Jahr später viral und landete sogar auf Platz 1 der Spotify-Charts in Frankreich und wurde außerdem auch international gefeiert. Denn die Melodien und Hooks seiner Songs bleiben schnell im Kopf und man kann direkt dazu tanzen. Jetzt hat er auch noch eine Fortsetzung von seinem Debütalbum gedroppt.
0: L'Undertaker Part 2 heißt es, also der Totengräber. Klingt ein bisschen gruselig nach Horrorfilm, aber die Musik selber ist ja jetzt nicht so gruselig.
1: Nee, also es ist eher als Statement gemeint. Mauvais Joe zeigt damit, dass er erfolgreicher wird und inszeniert sich deswegen als Totengräber für alle anderen Künstler. Seine Musik ist grundsätzlich aber eher positiv. Sie ist eine Mischung aus französischem Hip-Hop, Afrobeats und kongolesischer Musik. Er singt auch oft auf Lingala, einer der Sprachen, die im Kongo gesprochen wird.
0: Nochmal zurück zum Albumtitel. Da scheint es ja sehr ums Flexen zu gehen.
1: Ja, dazu muss man verstehen, dass Mauvais Joe immer wieder getrieben wurde von einer bestimmten Angst. Das hat er in einem Interview mit dem französischen Hip-Hop-Sender Skyrock erzählt.
2: Dehors, je me cherchais. Et j'avais peur d'être pauvre.
1: Er sagt, dass er Angst davor hatte, arm zu werden oder arm zu sein. Und das ist eben vielleicht auch ein Grund für seinen Erfolg jetzt und auf jeden Fall Inspiration für seine Texte. In seinen Songs geht es immer wieder um Geld, Erfolg und Aufstieg. Er rappt zum Beispiel darüber, es geschafft zu haben und sich teures japanisches Wagyu Steak leisten zu können. Auf dem Albumcover zu L'Undertaker Part 2 sehen wir ihn mit goldenen Weltmeisterschaftsgürteln, wie sie Box-Champions tragen.
0: Und den Song über das Steak hören wir jetzt. Mauvais Joe aus Frankreich. Mit Roots im Kongo. Den hören wir jetzt mit Wagyu hier für euch.
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1: Es ist 17 Uhr. Ich bin Annika Honeff. Tanken ist gerade wegen der extremen Preise nicht unbedingt ein Spaß. Das soll aber ab Oktober ein kleines bisschen besser werden. Nach dem Bundestag hat jetzt auch der Bundesrat, also die Bundesländer, dem Tankrabatt zugestimmt. Der ist damit beschlossen. Mehr von Johanna Schmidt.
2: Mit dem Tankrabatt sollen die Spritpreise um bis zu 17 Cent runtergehen. Zumindest wenn die Mineralölkonzerne und Tankstellen die Steuersenkung weitergeben. Das Ganze soll ab dem 1. Oktober gelten und dann erstmal 3 Monate lang, also bis Ende des Jahres. Den Tankrabatt gab es schon mal Anfang des Sommers. Da waren die Preise ziemlich schnell runtergegangen. Es kann je nach Tankstelle aber unterschiedlich lange dauern, bis Diesel und Benzin deutlich günstiger sind. Deshalb lohnt es sich, gerade am Anfang die Preise zu vergleichen. Es gibt auch Kritik am Tankrabatt, zum Beispiel von Wirtschaftsfachleuten. Einige sagen, dass er nicht zielgerichtet genug ist und dass vor allem Leute mit wenig Geld Entlastungen brauchen.
1: Zu wenige Wohnungen sind für viele Studierende weiter ein Problem. Das Deutsche Studierendenwerk sagt, dass mehr als 100.000 gerade auf einen Wohnheimplatz warten. Besonders viele sind es in NRW. Da stehen fast 39.000 auf der Warteliste. Das Land NRW will mit zusätzlichem Fördergeld in den nächsten Jahren für mehr Wohnraum für Studierende sorgen. Die Stadt Köln hat gesagt, dass sie bei geplanten Abschiebungen Fehler gemacht hat. Bei einer Prüfung ist rausgekommen, dass Mitarbeiter eine Liste nicht bearbeitet haben, auf der standen Namen von ausreisepflichtigen Migranten. Kölns Oberbürgermeister sagt, dass man daraus lernen muss.
3: Wir haben in Köln hier eine systematische Aufarbeitung gemacht, Schwachstellen definiert, auch in der Kommunikation über Zuständigkeiten hinweg. Und das gemeinsam zu diskutieren, dass die Menschen merken, Staat handelt schnell, halte ich für einen sinnvollen Vorschlag.
1: Auf der Liste standen auch mutmaßliche schwere Straftäter. In deutschen Städten gibt es immer mehr private Autos. Vor allem in NRW wächst die Anzahl. Die Deutsche Umwelthilfe hat die Zahlen seit 2019 gecheckt. Köln liegt deutschlandweit vorne mit über 13.000 neu zugelassenen Autos. Vorne dabei sind auch Duisburg und Dortmund. Und das, obwohl viele Städte eigentlich den Plan haben, autofreier zu werden. In diesem Sommer wurde sehr viel Honig geerntet, nämlich 39,5 Kilo pro Bienenvolk. Imker sagen, dass das ein neuer Rekord in Deutschland ist. Sie sagen aber auch, die Ernte war zwar gut, trotzdem werden die Bienenvölker weniger und die Honigernte leidet unter dem Klimawandel. Und noch das Wetter mit Sonne heute noch in Bremen und NRW. In Berlin bleibt es bewölkt mit selten Regen. Temperaturen noch zwischen 13 und 21 Grad. Morgen scheint in Berlin viel die Sonne. Wolken gibt es dann in NRW und Bremen und auch einzelne Schauer. In Bremen werden es dann so 20 Grad, in Berlin und Solingen 22 Grad. Am Sonntag auch ein Mix aus Sonne, Wolken und auch mal ein paar Regenschauer.
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4: Hallo, hallo. Was für ein krasser Protest-Move. Weil Frauen dürfen in Iran nicht singen öffentlich. Also nicht auf der Bühne, nicht auf der Straße. Und dann stellt sich eine junge Iranerin auf dem Dach in der Hauptstadt in Teheran hin. Ohne Kopftuch, was ja auch nochmal ein Verbot ist eigentlich, ohne rauszugehen. Und haut

0: draußen im Netz rum, Sarah Ansari und ihre Band, die haben Mary J. Blige gecovert. Und das eben, obwohl es für Frauen verboten ist, öffentlich zu singen oder vielleicht genau deshalb, um dagegen zu protestieren. Und diese Story, die passt zum Ausgetipp, den ich fürs Wochenende gleich für euch habe.
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0: vor Mary J. Blige Cover in Teheran, in der Hauptstadt des Iran, steht da eine junge Frau auf dem Dach und singt einfach hier Family Affair, ohne Kopftuch, was eigentlich Pflicht ist im Iran, und einfach mit ihrer Jungsband, obwohl Frauen in der Öffentlichkeit gar nicht singen dürfen. Das ist passiert, ging im Netz rum. Und genau das Thema, dass Frauen im Iran nicht singen dürfen, das ist auch Thema unseres Ausgetipps, den Cosmo-Kollegin Yusha Khalafi für euch rausgesucht hat.
1: Yes, genau. Am Samstag stehen 8 junge iranische Sängerinnen in der Kölner Philharmonie auf der Bühne. Alle von ihnen haben den Iran erst vor kurzem nach den Frau-Leben-Freiheit-Protesten verlassen, die ja 2022 nach dem gewaltsamen Tod von Jina Mahsa Amini begonnen haben. Mhm. Und heute leben diese Sängerinnen international verstreut, zum Beispiel in Berlin, Amsterdam, Paris, Rom oder den USA. Und für Female Voices of Resilience kommen ihre Stimmen jetzt zum ersten Mal in Köln zusammen. Die iranische Musikerin Yaldor Yazdani ist künstlerische Leiterin des Projekts und sie hat mir erzählt, dass sie im Iran immer wieder ihre Projekte absagen musste, weil keine Sängerin erlaubt war.
2: Deshalb war es mein größter Traum, dass wir es irgendwann schaffen, diesen starken und talentierten Musikerinnen mit einem großen Orchester auf der Bühne den Platz zu geben, den sie verdienen.
1: Und den Traum kann sie sich jetzt endlich nach 2 Jahren harter Arbeit endlich erfüllen.
0: Okay, krass. Das sind ja 8 ganz verschiedene Frauen. Wie klingt das Ganze?
1: Echt ziemlich cool und weniger klassisch als Kölner Philharmonie jetzt erstmal klingen mag. Yaldor Yazdani selbst sagt, es treffen traditionelle iranische Instrumente auf Pop, Jazz, Alternative und Electronic Music. Und das alles in Zusammenarbeit mit dem Gürzenich-Orchester. Mhm. Und daraus entsteht ein ganz neuer Sound, den man so nicht jeden Tag hört.
0: Und es ist jetzt Samstagabend dann soweit, aber es gibt noch mehr Programm zu Iran.
1: Ja, genau. Es geht Sonntag dann unter dem Motto Kunst als Widerstand im Filmforum Köln weiter. Da werden mehrere Kurzfilme gezeigt, die Geschichten von jungen Frauen im Iran erzählen, die singen, tanzen, kreativ sein wollen und einfach ihr eigenes Ding machen, aber die immer wieder auch dabei an Grenzen stoßen, weil das im Iran ihnen nämlich nicht selbstverständlich ist. Abschließend gibt es dann auch noch eine Gesprächsrunde mit iranischen Künstlerinnen zum Thema.
0: Okay, und wo können wir das dann anschauen am Sonntag?
1: Das Konzert Female Voices of Resilience ist erstmal am Samstag um 20 Uhr in der Kölner Philharmonie und für alle unter 30-Jährigen kostet der Eintritt sogar nur 8 Euro, also richtig krass. Und Kunst als Widerstand startet Sonntag um 14 Uhr im Filmforum NRW hier in Köln.
0: Ja, super wichtig. Es sind nämlich 2 Events dieses Wochenende in Köln, wo man einfach die Möglichkeit hat, so ein bisschen einzutauchen in die Lage iranischer Künstlerinnen. Da ist Singen in der Öffentlichkeit einfach mal eine Form von Widerstand.
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0: Big Up. Was ist das? Es ist im Grunde ein Mini-Festival vielleicht. Ein sehr nicer Konzertabend. Ein sehr, sehr cooler, kuratierter Club-Event, den ihr in Berlin im Gretchen in Kreuzberg erleben könnt. Mit am Start ist auch UK-Rapstar aus Birmingham, Lady Leisha, die wir hier gerade hören und die uns Anne Lorenz aus dem Cosmo-Musikteam einmal nochmal richtig vorstellt.
1: Ja, was für eine Legende. Lady Leisha ist aufgestiegen aus dem Underground über die Battle-Rap-Szene auf den Thron des UK-Rap. Und dabei kommt sie ganz ohne Bling-Bling und Großkotzigkeit aus. Hauptsache der Bass drückt und die Beats breaken. Dazu rappt Lady Leisha auch schon mal in schwindelerregendem Tempo.
0: Für alle, die jetzt sich nicht vielleicht so ganz mit UK-Rap auskennen, welche Einflüsse vermischt denn Lady Leisha da genau? Also was hören wir da gerade? Ist ja so ein bisschen eher so Drum-Bass-mäßig.
1: Ja, ich glaube, sie lässt einfach alles rein, was ihr selber Spaß macht und rappt dann drüber. Sei es Drum-Bass, Grime, Boom-Bap, Trap, Drill oder karibische Sounds wie Dancehall. Und dabei setzt sie auch auf so Wiedererkennungsmomente. So kleine Hinhörer, ein Beat, eine Melodie oder ein Sample, das man kennt. Und dann macht sie ihr ganz eigenes Ding draus. So hat Lady Leisha auch schon Big Names aus der US-Szene den Kopf verdreht. Sie wurde zum Beispiel schon von Stars wie Snoop Dogg oder Nicki Minaj für Features angefragt. Außerdem gilt sie auf der Bühne als Naturgewalt. Gerade noch war sie zu Gast bei der Ruhr-Triennale in Dortmund. Ja, und wir können ja mal reinhören, wie das abgegangen ist.
0: Leisha!
1: Leisha!
0: Boah, ich üb schon mal für Berlin. Wow! Am 28. November ist es soweit, da könnt ihr Lady Leisha dann auch live erleben bei Big Up im Club Gretchen in Berlin. Heute startet der Vorverkauf, also ganz schnell Early Bird Tickets für euch sichern, weil das Line-Up ist richtig gut. Wir steigen da gleich noch mehr drauf ein, wollen aber erstmal Lady Leisha hören mit OMW On My Way. Ich hoffe, ihr seid auch on your way zu Big Up in Berlin dann am 28. November.
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0: Cosmo, wir kommen am 28. November nach Berlin mit Big Up. Und unser Line-Up steht, Kartenverkauf startet heute. Eben schon gehört, UK-Rap-Legende Lady Leisha ist mit am Start. Und dann noch ein alter Bekannter, den ihr aus der Cosmo-Playlist sehr gut kennt.
1: Indeed, David Walters ist zum Beispiel bei Big Up mit am Start. Musikalischer Globetrotter zwischen Frankreich und der Karibik mit seinem unverkennbaren Sound aus Funk, House und tropisch schillernden Disco-Grooves. Und das Mittelmeer spielt auch eine Rolle.
2: Ich reise viel, aber ich lebe immer noch in Marseille. Hier scheint die Sonne und ich wohne am Meer. Es ist eine Stadt, in der sich unterschiedliche Communities treffen. Das ist sehr inspirierend. Du bist die ganze Zeit mit der ganzen Welt in Kontakt.
3: Tu restes en contact avec le monde.
1: Marseille, also eine Art Tour zur Welt für David Walters. Bei Big Up in Berlin stellt er uns Songs seines aktuellen Albums vor.
0: Auf jeden Fall wird er das machen und es wird sicherlich sehr, sehr entspannt. Wir hatten ihn auch schon beim Cosmo Festival in Dortmund am Start. Ein guter Mann. Und es ist ja so, wir haben nicht nur altbekannte Leute da, sondern auch Newcomer.
1: Auf jeden Fall. Ich bin mega gespannt auf Gunna, Berliner Sängerin und Multiinstrumentalistin mit Roots in der Ukraine.

0: Diesen Wahnsinnsmix aus elektronischen Sounds und ukrainischem Folk baut sie auf der Bühne langsam auf, Loop für Loop, von erdig, organisch bis sphärisch. Gana wurde gerade auch beim Reeperbahn-Festival in Hamburg mit dem Anchor Award für die beste Newcomerin ausgezeichnet.
1: Das ist richtig, richtig cool, dass wir sie auf der Big Up Bühne dann im Gretchen in Kreuzberg mit am Start haben. Und auch noch diese Ladies da.

0: im berühmten Online-Musikformat Colors und Ende November dann bei Big Up. Das ist Jaya Had a Dream, jamaikanisch-irische Rapperin und Sängerin, wird als Star von morgen gehandelt. Ein Booking, auf das wir richtig stolz sein können. Ich bin auf jeden Fall total gespannt auf ihre Show im Gretchen und ob sie tatsächlich auch so abliefert, wie sie gehypt wird.
1: Auf jeden Fall. Jetzt lohnt es sich, nach Tickets für Cosmo Big Up zu gucken für den 28. November im Gretchen in Berlin-Kreuzberg. Und ja, bevor ich jetzt noch einen weiteren Act aus dem Line-Up vorstelle, möchte ich auf jeden Fall sagen, Anne Lorenz aus dem Cosmo-Musikteam legt ja auch immer so wunderbar auf. A-Lo ist auch am Start und wird dann richtig bis tief in die Nacht zusammen mit Daferva, unserem Resident DJ, auflegen bei Big Up. Also darauf könnt ihr euch auch noch freuen. Genauso könnt ihr euch freuen auf Willy Brandt und Balti, Rap-Duo aus Bremen. Wir hören sie jetzt mit ihrem Track Ça va aller. Sie sind dann auch am 28. November in Berlin bei Big Up am Start. Kost.

0: Sie lebt in Paris, hat ihre Roots in Brasilien, ist klein, aber hobe, würde man wirklich sagen. Eine unglaublich kreative Künstlerin, Flavia Coelho ist das. Wir haben 20 vor 6 und jetzt greifen wir nochmal eine Meldung auf, die wir schon vor kurzem mit euch besprochen haben.
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0: Ist ja wirklich gar nicht lange her, da haben wir gesagt, mitten in London soll ein neuer Musikclub aufmachen, betrieben von iPhone-Hersteller Apple. Und natürlich fragt man sich da, hä, wer wird da wohl spielen, wie teuer sind die Tickets? Lukas Tomaszewski aus dem Kosmusikteam, gerade hat die Apple Music Hall so ein bisschen Geheimnisse gelüftet, ne?
2: Ja, allerdings das erste Konzert am Montag spielt die britische Poplegende Elton John. Danach folgt Rapper Baby Keem und dann die Singer-Songwriterin Arlo Parks, der Afrobeat-Star Burna Boy.
0: Oho.
2: Und einen Monat später hören wir gerade im Hintergrund Superstar Charlie XCX. Also Big Names auf jeden Fall, viele Cosmo-Artists bei, wird also ziemlich bunt.
0: Krasses Line-Up. Und jetzt die große Frage, wie teuer wird der Spaß?
2: Ja, auch hier eine ziemlich große Überraschung. Normalerweise zahlt man ja bei Groß-Events dieser ganzen aufgezählten Artists locker mal 100 bis 200 Euro. Und in der Apple Music Hall, da kosten die Tickets nur 40 Pfund, also so 50
0: What?
2: Euro. Ist sehr günstig, muss man sagen, zumal wenn man bedenkt, dass da nur 600 Leute in den Konzertsaal reinpassen. Das Versprechen ist ja, eine besonders intime Atmosphäre zu bieten.
0: Aber wie schaffen die das, so einen niedrigen Preis? Wie kommt der zustande?
2: Ja, das ist nicht klar. Ob der Konzern jetzt subventioniert oder ob die Artists sagen, naja, wir spielen für geringere Gagen, dazu gibt es keine Angaben. Klar ist nur eins, für die Besucherinnen und Besucher ist das natürlich ein richtiges Highlight, so ihre Stars so billig zu sehen. Vorausgesetzt, man ergattert natürlich eins dieser 600 Tickets, das dürfte da natürlich auch einen ziemlichen Run auf diese Karten geben.
0: Ja, und sind solche niedrigen Ticketpreise denn nicht, wenn man jetzt mal überlegt, gegenüber anderen Veranstalterinnen und Veranstaltern auch irgendwie, ja, fair, unfair, wie sieht's aus?
2: Ja, das ist echt schwer zu beantworten, denn eine Stadionshow ist ja eine riesige Produktion, ne? Also Lichtshow, enorme Mietkosten, Security-Stuff, da fällt in einem Club natürlich alles viel weniger auf, ne? Also viel weniger Kosten, aber dem Veranstalter mittlerer Größe gegenüber ist es natürlich nicht so besonders fair, denn es ist davon auszugehen, dass der Apple-Konzern eine ordentliche Schippe mitfinanziert und sich der Konzertsaal nicht so wirklich selbst tragen kann.
0: Und schauen wir mal auf die Vorteile von Artists und Gästen bei dieser neuen Venue.
2: Naja, ist ein hochmoderner Sendesaal. Also Mehrwert für die Artists soll sein, dass sie direkt nach dem Konzert ein fertiges Konzertvideo mit nach Hause nehmen können. Das ist natürlich schon eine coole Ansage. Ist aber auch keine wirkliche Raketenwissenschaft, so ein Sendestudio. Ne? In Deutschland gibt es zig moderne Sendesäle, WDR, NDR, BR, alle haben sie. Wie es am Ende ankommt, bleibt abzuwarten. Also ich kann mir schon vorstellen, dass es auch ein hohes Frustration

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0: Rosalia und Ozuna zusammen, Cosmo hier. Und oh Leute, heute in der Woche wollen wir mit euch feiern. Am Freitag in der Nacht, am 2. Oktober in Wuppertal, im legendären Open Ground Club, kommt der Cosmo Club vorbei. Mit am Start ist auch Yaya Crew. Und wie diese Clubnacht dann klingen wird, was euch da erwartet, einen kleinen Sneak Peek kriegt ihr gleich in der DJ-Session. Und da könnt ihr im Grunde schon mal so ein bisschen Booty shaken. Das könnt ihr natürlich auch jetzt schon zu Scales. Ich bin Shani Anwar. Habt das allerbeste Wochenende überhaupt, ja? Wir hören uns bald wieder.
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1: Es ist 18 Uhr. Ich bin Annika Honeff. Der Tankrabatt ist endgültig beschlossen. Nach dem Bundestag haben auch die Vertreter der Bundesländer zugestimmt. Ab Donnerstag sollen die Spritpreise um bis zu 17 Cent runtergehen. Wie viel Diesel und Benzin günstiger werden, ist aber offen, weil Ölkonzerne und Tankstellen weiter über die Preise entscheiden. Und noch was ist beschlossen worden. Bei Unfällen mit E-Scootern gelten in Zukunft strengere Regeln für deren Vermieter. Oliver Neuroth berichtet.
2: Wenn zum Beispiel ein E-Scooter auf einem Gehweg so abgestellt ist, dass jemand darüber stürzt, galt bisher die Regel, der Geschädigte musste nachweisen, wer den Roller gefahren hat, was bei einer anonymen Vermietung schwierig sein kann. Oft blieben die Geschädigten daher auf ihren Kosten sitzen, weil Elektroroller von den strengen Haftungsregeln für Kraftfahrzeuge ausgenommen waren. Nun kann sich der Geschädigte an den Halter wenden. Er muss für den Schaden aufkommen. Der Halter haftet unabhängig davon, ob er oder sie tatsächlich Schuld an einem Unfall hat.
1: Bei Leih-E-Rollern ist der Halter normalerweise das Vermietunternehmen. Die Bundesregierung sagt, dass diese Unternehmen Geld mit den Scootern verdienen und auch das Haftungsrisiko tragen müssen. Einige Schülerinnen und Schüler haben heute demonstriert. Sie haben Angst, dass aus dem freiwilligen Wehrdienst eine Wehrpflicht werden könnte. Zum Beispiel er hier in Bielefeld.
3: Weil ich es einfach nicht einsehe, für Deutschland zu sterben. Ich bin froh, hier zu wohnen, keine Frage. Aber das hat einfach in den letzten Jahren, vor allem während der Corona-Pandemie, so wenig für uns Jugendliche gemacht. Und dass jetzt erwartet wird, dass wir in den Krieg ziehen, in den potenziellen Krieg, das sehe ich einfach nicht ein.
1: Die Veranstalter sagen, dass 45.000 Schüler in rund 100 Städten protestiert haben. Manche Demos waren größer, wie in Berlin, manche sehr klein, wie in Duisburg und Düsseldorf. Polizisten vom Bremer SEK haben sich offenbar in einer Chatgruppe sexistische und diskriminierende Texte und Bilder geschickt. Zwei Beamten sind deshalb schon beim SEK rausgeflogen. Die Behörden prüfen noch, ob es auch für andere Mitglieder dieser Chatgruppe Konsequenzen gibt. In Bielefeld wird gerade ein Negativpreis verliehen. Die Big Brother Awards gehen an Politiker, Behörden und Unternehmen, die gegen Datenschutz und Persönlichkeitsrechte verstoßen. Einen der Awards kriegt Bundesinnenminister Dobrindt. Reporter Oliver Köhler sagt warum.
4: Sein Ministerium wolle die Steuer-ID zum universellen Personenkennzeichen machen, also eine personalisierte Nummer für alles. So könnte aus Sicht der Jury der gläserne Bürger entstehen.
1: Auch die Firmen Apollo Optik und Vielmann kriegen den Negativpreis, weil sie die Smart Glasses verkaufen, in denen Kameras und Mikrofone eingebaut sind. Und noch das Wetter mit Sonne heute noch in Bremen und NRW. In Berlin bleibt es bewölkt und es kann auch mal regnen. Temperaturen noch zwischen 13 und 21 Grad heute Abend. Morgen in Berlin viel Sonne. In NRW und Bremen gibt es dann Wolken und einzelne Schauer. In Bremen werden es morgen 20 Grad, in Berlin und Krefeld 22 Grad. Am Sonntag scheint auch die Sonne, es gibt aber auch mal Wolken und auch Regen.
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5: Herzlich willkommen zu Cosmo DJ Session. Mein Name ist Daferva. Shoot ist DJ aus Köln. Nächsten Freitag übernimmt sie mit ihrem Jaja Crew Kollektiv ein Floor im Wuppertaler Club Open Ground. Special Guests sind Alba aus Nürnberg von Goodies und kein geringerer als DJ Swisher aus New York. Auf dem anderen Floor empfangen wir Cosmo Club Residents, den Amsterdamer Produzenten Tino. Wird ein großer Abend.
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DJ Shoot aus Köln von der Yaya Crew in the Mix an den Cosmo DJ Session Decks mit Bass Breaks und Genrefluiden Club Vibes schickt sie euch heute ins Wochenende. Up next, Shy Girl, Empress Of und Kingdom mit Forever.

Maureen, aufstrebende Künstlerin aus Martinique, gemeinsam mit Produzent Hey Boni aus Paris, hier im Baile Compa Remix. Aufgelegt von Shoot aus Köln, nächsten Freitag könnt ihr sie live erleben beim gemeinsamen Abend von der Yaya Crew und Cosmo Club. Das Line-Up ist amtlich, das Soundsystem weltbekannt, holt euch am besten direkt ein Ticket.

Produzentin Aisha aus Brooklyn mit ihrem hypnotischen Track Ecstatic Descent. Ihr hört die Cosmo DJ Session von Shoot aus Köln, ihr Mix 100% Flinter und queere Artists. Das hier ist Rapperin Little Sims mit Venom.

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Die Londoner Produzentin Ehua mit ihrem Banger Roman. Ihr hört die Cosmo DJ Session von Shoot aus Köln, katapultiert uns mit ihren polyrhythmischen Tracks direkt in den Club. Achtung, incoming kleines Hyper-Rap-Intermezzo von Shasha.

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Wir sind im Endspurt der Cosmo DJ Session. Vielen Dank für den dopen Mix an Shoot aus Köln von der Yaya Crew. Die komplette Tracklist findet ihr auf cosmoradio.de, alle DJ Sessions zum Nachhören bei ARD Sounds oder in der Cosmo App. Nächsten Freitag dann alle gemeinsam im Wuppertaler Open Ground. Wir haben Tino aus Amsterdam zu Gast. Die Yaya Crew holt Alba von Goodies aus Nürnberg und DJ Swisher aus New York. Wir freuen uns auf eine lange Nacht mit den besten Club Sounds der Welt. Mehr Infos bei uns im Netz. Mein Name ist Laferva. Ich wünsche euch ein schönes Wochenende. Hail Mary, drop it down.

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2: Um 19 Uhr, ich bin Timo Rudolf. Tanken ist gerade wegen der extremen Preise kein Spaß. Das soll aber ab Oktober ein kleines bisschen besser werden. Nach dem Bundestag haben auch die Bundesländer dem Tankrabatt zugestimmt und der ist damit beschlossen. Mehr dazu von Johanna Schmidt.
3: Mit dem Tankrabatt sollen die Spritpreise um bis zu 17 Cent runtergehen. Zumindest wenn die Mineralölkonzerne und Tankstellen die Steuersenkung weitergeben. Das Ganze soll ab dem 1. Oktober gelten und dann erstmal 3 Monate lang, also bis Ende des Jahres. Den Tankrabatt gab es schon mal Anfang des Sommers. Da waren die Preise ziemlich schnell runtergegangen. Es kann je nach Tankstelle aber unterschiedlich lange dauern, bis Diesel und Benzin deutlich günstiger sind. Deshalb lohnt es sich, gerade am Anfang die Preise zu vergleichen. Es gibt auch Kritik am Tankrabatt, zum Beispiel von Wirtschaftsfachleuten. Einige sagen, dass er nicht zielgerichtet genug ist und dass vor allem Leute mit wenig Geld Entlastungen brauchen.
2: In Bielefeld wurde eben ein Negativpreis verliehen. Die Big Brother Awards gehen an Politiker, Behörden und Unternehmen, die gegen Datenschutz und Persönlichkeitsrechte verstoßen. Einen kriegt Bundesinnenminister Dobrindt. Reporter Oliver Köhler sagt, warum.
4: Sein Ministerium wolle die Steuer-ID zum universellen Personenkennzeichen machen, also eine personalisierte Nummer für alles. So könnte aus Sicht der Jury der gläserne Bürger entstehen.
2: Auch die Firmen Apollo Optik und Fielmann kriegen den Negativpreis, weil sie Smart Glasses verkaufen, in denen Kameras und Mikrofone eingebaut sind. Im Gefängnis in Euskirchen hat es wieder eine Razzia gegeben, weil da Schlüssel verschwunden sind. Angestellten wird vorgeworfen, dass sie elektronische Generalschlüssel haben verschwinden lassen. In der JVA Euskirchen gab es schon mal eine Razzia. Mitarbeiter sollen gegen Geld zum Beispiel vor Zellendurchsuchungen gewarnt haben. Das Justizministerium will mit mehr Kontrollen sowas in Zukunft verhindern. In diesem Sommer wurde sehr viel Honig geerntet, nämlich 39,5 Kilo pro Bienenvolk. Imker sagen, dass das ein neuer Rekord in Deutschland ist. Sie sagen aber auch, die Ernte war zwar gut, trotzdem werden die Bienenvölker weniger und die Honigernte leidet unter dem Klimawandel. Es bleibt auch am Abend klar und trocken bei gerade noch 13 bis 21 Grad. Morgen ziehen dann Wolken durch, es bleibt aber weiter trocken. Zwischendurch kommt aber auch dann die Sonne raus. Dazu in Bielefeld und Rheine bis 20 Grad, Iserlohn und Wuppertal kommen auf 22, Grevenbruch auf 23 Grad. Der Sonntag wird ähnlich und noch ein bisschen wärmer.

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2: Vivian Goldman ist die Punk-Professorin. Sie brachte Punks und Rastas im London der 70er zusammen, besuchte Fela Kuti in Nigeria und schrieb das erste Buch über Bob Marley. In ihren Büchern, Filmen und Songs verbindet sie Pop und Politik, Rebellion und Reflexion. Das ist ihr Soundtrack hier bei Cosmo. Musikerinnen erzählen von ihrem Leben mit Songs, die sie geprägt haben. Vivian Goldman bewegt sich entlang der Schnittstellen von Musik, Identität und Politik. Ihre Familie flüchtete aus Nazi-Deutschland nach London. Mit jüdischer Musik bewahrten sie sich die Erinnerungen an ihre Wurzeln. In den 70ern wurde Vivian Goldman Musikjournalistin. Damals, als die Rolle von Frauen in Musikmagazinen eher auf Abtippen und Kaffeekochen beschränkt war. Die Punkbewegung war ein Befreiungsschlag für sie und viele andere junge Frauen. Gleichzeitig entstand eine Verbindung zur Reggae-Szene. Auf der Punky-Reggae-Party tanzten britische Working-Class-Kids zusammen mit Einwanderern aus Jamaika und mittendrin Vivian Goldman. In ihrem Soundtrack erzählt uns Vivian von den Zouk-Grooves von Kassav, dem revolutionären Aspekt von Beyoncé und den Gemeinsamkeiten von Fela Kuti und Bob Marley.
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0: part of humans, let alone me. And every culture has music. It's just a very intrinsic form of expression.
1: Musik ist ein ganz essentieller Teil der Menschen. Von mir ganz zu schweigen. Jede Kultur hat ihre eigene Musik. Sie ist eine ganz wesentliche Ausdrucksform. Sie zieht sich wie ein roter Faden durch mein Leben. Mein Vater war Musiker, bei uns zu Hause lief immer viel Musik. Doch ich dachte nie, dass ich einmal selbst Musikerin sein könnte. Das wurde mir erst viel später klar, als die Punk-Ära begann und andere Mädchen angefangen haben, Musik zu machen.
0: To me, music has been a strong thread in my life. You know, my father was a musician, we had a lot of music at home. But, you know, I never thought of being a musician. None of that ever crossed my mind. Until much later, when punk began and other girls started to do music.
1: Musik ist Therapie. Sie kann Menschen aufwecken. Musik ist wie das Qi, die elementare Lebenskraft des Menschen.
0: So, you know, music is therapy. You know, music can awaken people. I mean, music is like the Qi, the elemental life force of the human.

0: there's a lot of discussion about whether music can bring about change. And I mean, I have really committed myself to that idea in my work and my life.
1: Es wird viel darüber diskutiert, ob Musik Veränderungen herbeiführen kann. Ich habe all meine Arbeit und mein ganzes Leben dieser Idee gewidmet. Und ich habe es selbst erlebt. Es liegt etwas Ursprüngliches in Musik. Bei einer Demo braucht man zum Beispiel einen Song, den alle gemeinsam singen können. Ein Song kann einer Bewegung eine Identität geben und sie antreiben. Lieder wie This Land is Your Land. Hier in den USA singen die Leute diesen Song immer noch. Ich habe ihn selbst kürzlich gesungen, als ich bei einer Art Frauendemo war. Wir brauchen mehr solcher Lieder, die die Menschen verbinden.
0: On recent sort of women's marches, just 'cause we need more great unifying songs.
2: This land.

0: probably singing together as a family. Actually, the fact of being Jewish, I think, has quite a lot to do with it.
1: Meine erste schöne Erinnerung an Musik, das war wahrscheinlich, als ich mit meiner Familie gesungen habe. Dass wir jüdisch sind, hat viel damit zu tun. Meine Familie stammt ursprünglich aus Deutschland und ich identifiziere mich bis heute stark mit Deutschland. In dieser Tradition haben wir immer viel zu Hause gesungen. Zum Beispiel bei den Sabbatmahlzeiten. Wir saßen auch oft sonntagsabends am Klavier und mein Vater holte seine Geige heraus. Musik hat mir immer ein heimisches Gefühl gegeben.
0: So, I suppose music is very heimisch.

0: I've got to be honest, a long car ride, I was always arranging my two elder sisters and their harmonies.
1: Bei langen Autofahrten habe ich immer die Harmonien meiner beiden älteren Schwestern arrangiert. Damals sangen wir oft Beatles-Songs. Davor waren es oft Stücke aus Musicals. Ich hatte sogar mal die Gelegenheit, zusammen mit August Darnell von Kid Creole and the Coconuts ein Musical zu schreiben.
0: Kid Creole and the Coconuts, which had a run at the La Mama Theatre here in New York. You got

0: musicals were very formative for me. I suppose I grew up to be a writer and I liked the literary aspect of the lyrics, I suppose. But I used to check out librettos of musicals from the library when I was a kid and learn them.
1: Musicals haben mich sehr geprägt. Ich wollte schon früh Schriftstellerin werden und mochte die literarischen Aspekte von Songtexten. Ich besorgte mir die Texte der Musicals und lernte sie auswendig. Der erste Film, an den ich mich erinnere, war South Pacific. Der war so vielschichtig, dass ich ihn als Kind noch gar nicht richtig verstehen konnte. Bei unseren Autofahrten sangen wir daraus I'm gonna wash that man right out of my hair. Den kann man gut mitsingen.
0: We might have sung something like I'm gonna wash that man right out of my hair. That's a good singing one.

0: an early Beatles song.
1: Wir haben auch frühe Beatles Songs gesungen. Die hatten tolle Harmonien, die oft auf alten Motown Harmonien basierten. Motown entdeckten wir erst durch die Beatles.
0: And we came to Motown, you know, through the Beatles. There are places I remember all my life, though some have changed.

0: you know, one could argue that maybe music journalism wasn't the most obvious profession for a girl to go into after university, but then sort of what was. It was a time of change when doors were opening, but previously we virtually consigned to being a secretary and boom.
1: Musikjournalismus war kein naheliegender Beruf für eine junge Absolventin frisch von der Uni. Aber was war damals schon ein naheliegender Beruf? Es war eine Zeit des Umbruchs, die einige Türen öffnete. Doch davor war man als Frau darauf beschränkt, Sekretärin zu werden. Damals fingen sie an, in der U-Bahn Gratis-Magazine zu verteilen. Eines dieser Magazine suchte eine Sekretärin und ich bekam den Job. Der Chefredakteur war ziemlich blasiert. Er freute sich darüber, dass ich schreiben wollte und ließ mich fast das ganze Magazin schreiben, während er sich seinen Tee selber kochte. Dann wurde er gefeuert und der neue Chef wollte selbst schreiben und ließ mich Tee kochen. Das funktionierte nicht und ich wurde gefeuert. Von da an ging es eigentlich nur noch aufwärts.
0: He wanted to write the magazine and have me make the tea. And it just didn't work, so he fired me. So onward and upward.

0: I was in this amazing position, especially in retrospect. People were listening, people were reading.
1: Ich befand mich in einer außergewöhnlichen Lage, besonders im Rückblick. Die Leute hörten zu, sie haben gelesen und waren hungrig nach Informationen. Es passierte so viel. Wegen meiner jüdischen Herkunft konnte ich viel mit Themen anfangen, für die wir gerade erst die richtigen Bezeichnungen fanden. Themen wie Ethnie, Geschlecht, Identität. Und ich hatte die geeignete Plattform dafür. Damit habe ich mir aber auch Ärger eingehandelt. Ich weiß nicht, ob sonst irgendwer darüber spricht, aber ich bekam viele Morddrohungen. Und mein Redakteur, Newt Spencer, war sich sicher, dass sein Telefon abgehört wurde.
0: I had a lot of death threats and me and my editor, especially my editor, Neil Spencer, he was sure his phone was tapped.

0: by the time punk hit. I was already working in the music industry.
1: Als Punk eingeschlagen ist, habe ich schon in der Musikindustrie gearbeitet. Punk schlug wie ein Meteorit ein zu einer Zeit, als das Musikestablishment sehr von Männern dominiert war. Da wirkte Punk wie ein Vulkanausbruch und ich hatte das Glück, mittendrin zu sein. Denn Punk war eine große Befreiung für Frauen. Das zeichne ich in meinem Buch Revenge of the She-Punks nach.
0: Huge liberator for women, you know, as I chronicle in my book Revenge of the She-Punks. Women.
1: Frauen hatten plötzlich viel mehr Möglichkeiten, was nicht heißen soll, dass wir nicht immer noch kämpfen müssen. Aber wer glaubt, es sei heute übel, hätte mal die 60er erleben sollen. Von den Kämpferinnen für das Frauenwahlrecht ganz zu schweigen. In den frühen 70ern wurden dann viele Rechte für Frauen erlassen und Punk fiel in diese Zeit.
0: And Punk coincided with that.

0: Identity really is a huge theme for women artists. Way, way, way more than for men. It's a huge distinction.
1: Identität ist für weibliche Künstlerinnen ein viel größeres Thema als für männliche. Das ist ein großer Unterschied. Es gibt einige sehr, sehr wichtige Songs, die aus dem Thema ein eigenes Genre gemacht haben. Einer dieser stilbildenden Songs für uns damals kam von The Slits, Typical Girls. Die Band wurde angeführt von der deutschen Ariab. Ihr Vater war der Schlagersänger Frank Forster.
0: Led by a young German woman, Ari, whose father had been in fact a Schlager singer. Typical Girls was our anthem.
1: Typical Girls war unsere Hymne. Es spiegelte genau unsere Einstellung wider. Die beißende Ironie und der Sarkasmus gab uns die Energie von jungen Frauen, die aus dem Gefängnis ausbrechen. So fühlte sich Punk damals an.
0: Was very much that of young women busting out of jail. That's what Punk felt like.

0: I never really wrote about punk music in exclusion. I always wrote about punk music sort of in sisterhood with reggae.
1: Ich habe nie ausschließlich über Punk geschrieben. Ich schrieb immer über Punk in Verbindung mit Reggae. Denn das war die damalige musikalische Bewegung und mein persönlicher Geschmack. Ich schrieb einen Artikel mit dem Titel Ja Punk, für den ich viel recherchiert habe. Ich interviewte The Slits, die Sex Pistols, Clash, aber auch Aswad, Steel Pulse, Bob Marley und andere Reggae-Leute, um diese Bewegung zu beleuchten.
0: Tried to cast some light on that movement. So there was a number of songs from that. Arguably not really maybe Bob Marley's greatest song, but certainly
1: Bob Marley brachte diese Bewegung mit Punky Reggae Party auf den Punkt. Das war vielleicht nicht sein größter Song, er hat aber gut den Moment eingefangen.
0: Punky Reggae Party in terms of trying to express

0: the top. A song that actually Johnny Rotten, then of the Sex Pistols, played on the radio and kind of awoke a lot of people to dub, and it was a great favourite of ours, which is Rupee Edwards' Eyrie Feelings.
1: Johnny Rotten von den Sex Pistols spielte einen Song im Radio, der viele Leute auf Dub aufmerksam gemacht hat. Rupee Edwards' Eyrie Feeling.
0: If you play it alongside the song it's based on.
1: Man versteht Dub erst richtig, wenn man den Track zusammen mit dem Stück spielt, auf dem er basiert. Everyday Wandering von Johnny Clark. Dub war die erste Musik, die das Studio als Instrument einsetzte. Durch das Studio, durch den Einsatz von Reglern und Knöpfen, durch das Mischpult wird ein Song wie Everyday Wandering zu einem komplett anderen Song, den man kaum wiedererkennt. Das ist die Magie von Dub. Die Musik spiegelte auch die Fragmentierung der damaligen Gesellschaft wider. Großbritannien steckte in einer Identitätskrise. Und dazu kann ich noch sagen, schaut euch Großbritannien heute an.
0: Because in a way it mirrored the fragmentation of our society at that time. And even now, if you look at England, England started to be an identity crisis then, and all I can say is, look at it now.

0: the One Love Peace concert that Bob Marley performed in Kingston, Jamaica in 1978. It was unbelievably highly charged day. You know, when you woke in the morning, you knew this was going to be a day you would never forget.
1: Das One Love Peace Konzert, bei dem Bob Marley 1978 in Kingston aufgetreten ist, das war unglaublich aufgeladen. Schon beim Aufwachen wusste ich, dass ich diesen Tag nie vergessen würde. Es war ein überwältigendes Erlebnis. Ich stand direkt vor der Bühne und nahm alles mit meinem kleinen Kassettenrekorder auf, während ein Dieb versuchte, mir das Gerät zu stehlen. Peter Tosh predigte auf der Bühne und ich prügelte mich mit diesem Typen, der mich beklauen wollte. Bobs Auftritt war nicht von dieser Welt. Er wurde zu einem Schaman. Er tanzte wie nie zuvor. Er sang mit einer anderen Stimme, als würde er in Zungen sprechen.
0: He was otherworldly. He became just like a shaman. He danced like he'd never danced before. He sang in a different voice, as if he was speaking in tongues.
2: Could we have up here on stage here the presence of Mr. Michael Mann and Mr. Edward Siaga? I just want to shake hands and show the people that we're gonna meet up right. We're gonna unite. We're gonna meet up right. We gotta unite.
0: I got to work with two giants of post-colonial music, that is Bob Marley and Fela Kuti, and they actually had some commonalities.
1: Ich durfte mit zwei Giganten der postkolonialen Musik arbeiten, Bob Marley und Fela Kuti, die tatsächlich einige Gemeinsamkeiten hatten. Sie wurden für ihr Charisma, für ihre Musik, ihre Texte und ihre Auftritte gefeiert. Doch ich finde, man sollte sie vor allem für ihre Vorstellungskraft feiern. Denn sie zeigten, wie man Postkolonialismus leben kann, jeder in seinem Teil der Welt. Beide erfanden neue klangliche Projektionen für diese neue Identität. Beide besannen sich auf die Wurzeln ihrer Vorfahren, um die Zukunft zu erfinden. Und beide haben nie aufgehört zu arbeiten. Ob es ankam oder nicht, sie machten immer weiter. Der eine half, aus Ska den Reggae zu entwickeln, der andere kreierte Afrobeat. Fela traf die wichtige Entscheidung, auf Pidgin-Englisch zu singen. In den 70ern veränderte diese Entscheidung Felas Arbeit und verlieh ihr Authentizität und Lebendigkeit. So wurde er zu einem Straßendichter, der die Sprache der Straße benutzt. Ich habe viel von den beiden gelernt.
0: To sing in Pidgin English in about, you know, in the early 70s that totally transformed Fela's work, gave it a whole different sort of authenticity and vitality and made him really the enormous street poet that he became, using the language of the streets. Yeah. So yeah, I learned a lot.

0: forget that 70s UK reggae wasn't really known for being super empowering for girls.
1: Englischer Reggae der 70er stand nicht wirklich für die Ermächtigung von Frauen. Es gab die schweren Jungs, die sich durch den Betondschungel kämpften und von der Polizei durch die Straßen gejagt wurden. Die bekamen alle Aufmerksamkeit. Aber lass den Mädchen auch etwas Luft zum Atmen. Die Frauen damals fanden sich im Lovers Rock wieder. Die Musik an sich war nicht wirklich politisch, aber ihre Existenz war politisch. Sie wurde gesungen von jungen Frauen, die meistens Kinder von afrokaribischen Einwanderern waren. Sie schufen einen neuen Sound, der sehr süßlich klang, aber gleichzeitig diese Südlondoner Coolness hat. Es gab eine Coverversion von dem Disco-Song Ring My Bell von Anita Ward. Die Gruppe hieß The Blood Sisters. Sie standen für einen vergessenen Strang an Musik von Frauen. Lovers Rock.
0: That was a version of an American song called, by a group called the Blood Sisters, Ring My Bell. And it was a version of a famous disco hit, Ring My Bell, by, I believe, Anita Ward. People have never heard this music. It's a forgotten strand of women's music, Lovers Rock.

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1: I'm really knocked out by Beyoncé. She's very much an artist of today and that she has such phenomenal control that when you compare it with her...
3: Beyoncé hat mich wirklich umgehauen. Sie ist eine typische Künstlerin der Gegenwart und sie hat eine unglaubliche Kontrolle über ihr Schaffen. Wenn man das mit ihren afroamerikanischen Vorläuferinnen vergleicht, könnte man fast meinen, dass es sowas wie Fortschritt gibt in diesen schwierigen Zeiten.
1: Very difficult time. I see that she has melded commercialism and politics.
3: Beyoncé hat Kommerz und Politik miteinander verschmolzen, ohne je eine Rede zu halten. Sie veröffentlicht einfach einen Song, der die Leute zum Nachdenken bringt. Sie ist unheimlich einflussreich, ohne je ihren Mund zu öffnen, und sie inspiriert alle damit. Und verdient jede Menge Geld. Das ist ein ganz anderes Modell eines politischen Künstlers, als man es bisher kannte.
1: This is a very different model from what we're used to as politicians.

0: when I think of music that makes me cry, actually, there are certain instruments that make me cry. The kora in particular, you know, Diabate. I haven't even got one song in mind, but I love some of the experimentation of Tumani Diabate, for example.
1: Wenn ich an Musik denke, die mich zum Weinen bringt, dann denke ich eher an bestimmte Instrumente, besonders an die Kora. Ich habe nicht mal einen bestimmten Song im Kopf, aber ich liebe die Experimente von Tumani Diabate. Dieses Instrument öffnet etwas in mir, wenn es im richtigen Kontext gespielt wird. Ich brauche nur jemanden in der U-Bahn Kora spielen zu hören und schon laufen mir die Tränen übers Gesicht.
0: These are instruments that when given the context can just sort of open me up. I hear somebody playing Kora in the subway and sometimes tears come to my eyes.

0: Well, there's one song that I personally play the most, in fact. It's literally a song that cheers me and gives me energy.
1: Es gibt einen Song, den ich sehr gerne auflege, denn er hebt meine Laune und gibt mir positive Energie. Wenn ich schlecht drauf bin, lege ich ihn auf. Aber auch wenn ich gut gelaunt bin. Der Song stammt von einer Band namens Kassav aus Guadeloupe. Er heißt Soleil. Ich liebe Bass und der Bass in dem Stück ist sehr stark. Aber sie nehmen ihn immer wieder zurück, sodass ein tanzbarer, fast flüssiger Sound entsteht, der dem Gehirn viel Raum für Bewegung lässt. Der Song stellt sich auf meinen Biorhythmus ein und es gibt diese Regelmäßigkeit wie im Reggae, die irgendwie beruhigend ist. Ich liebe diesen Song einfach und spiele ihn seit Jahren nonstop.
0: It tunes into my biorhythms, and yet there's a regularity, like in reggae, that's sort of reassuring. So I just adore this song. I've been playing it nonstop for years.

0: Everybody loves Aretha. Everybody loves Whitney. How can a little voice like mine compete? The woman who to this day gives me confidence is Astrid Gilberto.
1: Alle lieben Aretha Franklin. Alle lieben Whitney Houston. Wie soll ich mit meiner kleinen Stimme damit konkurrieren? Astrid Gilberto gibt mir bis heute das nötige Selbstvertrauen. Sie wusste, wie sie ihre kleine Stimme einsetzen musste.
0: She knew how to use that little voice to great effect.
1: Denn selbst wenn man keine dominante, voluminöse Stimme hat, kann dennoch Haltung und Persönlichkeit mitschwingen. Ich habe eine eher dünne Stimme, aber auch meine Stimme hat ihre Stärke. Und es war Astrid Gilberto, die mich davon überzeugt hat. Meine Schwester Judy brachte eines ihrer Alben mit nach Hause, auf dem man sie verschwommen vor einem Baum sieht. Ich hörte diese Platte sehr oft. Ein Song darauf war das zärtliche Agua GBB. Danke, Astrid.
0: The main person to give me confidence in that is Astrid. And Judy, my sister, brought home one of her albums where you see her misty in front of some leaves. And I played that so often. And one of the songs from that was Agua GBB. You know, the tenderness of it and the tonality of it. So thank goodness for Astrid. Agua

0: If I think of the actual life of me as I've lived it, what song changed my life? I'd have to say a little ditty I co-wrote in the space of about 5 minutes in the early 1980s, Laundrette. That was my song.
1: Wenn ich mir mein Leben heute so anschaue, muss ich sagen, dass ein kleines Liedchen mein Leben verändert hat. Ich habe es in den 80ern innerhalb von 5 Minuten geschrieben. Laundrette. Ich habe den Song ganz spontan zu einer Basslinie geschrieben, die George Oben von der britischen Reggae-Band Aswad gespielt hat. Ein guter Freund von mir. Ich war damals Teil der Flying Lizards und wusste nicht, ob ich weitermachen sollte.
0: You know, I was like, shall I carry on? And I thought, oh, I'll give it a go.

0: others and...
1: Der Song wurde von dem Rapper Madlib und von einigen anderen Leuten gesampelt. Die Leute mögen ihn. Ich denke, es ist die Spontanität. Man fühlt das ironische Lachen dahinter. Er fängt die Stimmung des Moments ein.
0: You know, people just love it. And when I think of it, it's the spontaneity of it. You know, you do feel a wry laughter in it. And that's just how we work. Captures the flavor of that moment. Yeah.

0: a German guy, Marcus of Stavgold Records, approached me in about 2015. He wanted to reissue my old music, and all my old music was all over the place. I'd done it with different people. And
1: der Deutsche Markus Detmer von Stavgold Records hat mich 2015 angesprochen. Er wollte meine alte Musik wieder veröffentlichen, die ich mit unterschiedlichen Leuten gemacht hatte. Wir suchten alles zusammen und brachten den Leuten Laundrette wieder näher. Dann habe ich angefangen, mit meinem alten Material in Deutschland und Belgien aufzutreten. Der Song war wahrscheinlich der Hauptgrund, warum Markus mich überhaupt angesprochen hat. Das Album Resolutionary hat viel für mich getan, denn die wenigsten kannten meine Musik. Und die Reaktionen haben mich wirklich umgehauen.
0: It got such an amazing

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2: Throughout history.
3: Es zieht sich durch die Geschichte, dass Frauen nie wirklich eine berufliche Chance hatten. Im Moment wird versucht, etwas daran zu ändern. Aber als ich das Buch geschrieben habe, wurde mir klar, dass wir uns schon so sehr an den Kampf gewöhnt haben. Wir nehmen automatisch an, dass uns das Patriarchat keinen Raum lässt, weder mir noch irgendeiner meiner Freundinnen. In meinem Buch Revenge of the She-Punks habe ich geschrieben, dass die Rache darin besteht, dass wir so leben, wie wir wollen. Es geht nicht darum, andere auf die Bretter zu schicken, sondern darum, sich selbst zu verwirklichen. Wir wollen uns dem eigenen Ideal vom Leben so weit wie möglich nähern.

0: since writing the book and seeing the way things are going and now the ban on abortion in America.
1: Seit ich das Buch geschrieben habe und sehe, wie sich die Dinge entwickeln, zum Beispiel mit der Abschaffung des Rechts auf Abtreibung in den USA, das ist verrückt. Frauen werden an vielen Orten der Welt immer noch als Bürgerinnen zweiter Klasse behandelt. Wenn ich sehe, was gerade in den USA geschieht, wo ich zurzeit lebe, wird mir schlecht. Deswegen besteht unsere Rache darin, dass wir so authentisch wie möglich leben. Wir wollen die Kontrolle über unseren Körper behalten, uns nicht unterkriegen lassen und uns nicht damit zufrieden geben, schlechter bezahlt zu werden als die Männer. Wir wollen nicht an Orten, wo wir Steuern zahlen, wie Bürgerinnen zweiter Klasse behandelt werden.
0: Have the control over our own bodies and not to be second-class citizens in places where we're taxpayers. That's

0: I think in putting together the book and also the album that comes with it, you know, I've wanted to show really the breadth of the women's voices.
1: Mit dem Buch Revenge of the She-Punks und dem dazugehörigen Sampler wollte ich die Bandbreite an weiblichen Stimmen zeigen und wie viel sie zu sagen haben. Im Buch habe ich das in Themen wie Identität, Love, Unlove, Protest und Geld unterteilt. Doch bei dem Sampler ging das nicht so einfach, denn bei Musik geht es um Dinge wie Sound und Flow. Die Themen werden in den Songs eher indirekt aufgegriffen. Ich wollte, dass es sich gut anhört, auch wenn auf dem Album sehr unterschiedliche Stile zu hören sind. Das reicht von Blondie, die sehr poppig sind, bis zu dieser sehr aggressiven politischen Gruppe aus Kolumbien, Fertil Miseria, die fast schmerzhaft roh klingen. Dann gibt es Leute aus der Two-Tone-Bewegung wie The Selector, die zwar sehr poppig sind, aber einen multikulturellen Fusion-Ansatz haben. Das ist die Bandbreite an Stimmen, die auf dem Album rüberkommen. Ich bin sehr glücklich damit.
0: Multicultural Fusion Edge. So it's the breadth of the voices that does come across in the album. So I was very, very happy.

0: Guy Stevens is very, she's regarded as the most political artist on the island right now. She is very, very outspoken.
1: Tanya Stevens gilt als politischster Artist auf der Insel. Sie ist sehr, sehr gerade heraus. Sie ist eine sehr dynamische Künstlerin, ist sehr unabhängig. Sie hatte ihre Auseinandersetzungen mit dem Studiosystem. Schau dir die Reggae-Geschichte an. Es ist herzzerreißend, wie wenige Frauen darin eine Rolle gespielt haben. Das spiegelt die Ungerechtigkeit der Welt wider. Doch Tanya ist da draußen, hat sich ihren eigenen Weg gebahnt und macht fantastische Arbeit. Ich habe den allergrößten Respekt für Tanya Stevens. Sie ist eine hervorragende Künstlerin.

0: celebrate the ladies from the girls. Are you ready for a revolution? I can't hear, I said, are you ready for a revolution? Will you sit down and scratching and give me a beat?
1: Well, I mean, I suppose it is an early hip-hop rap, but it's also an amazing fusion record. I remember hearing it in the studio before it came out.
2: Buffalo Stance von Nene Cherry ist eine frühe Hip-Hop-Platte. Es ist aber auch eine hervorragende Fusion-Platte. Ich weiß noch, wie ich die Aufnahme im Studio gehört habe, bevor sie erschienen ist. Ich dachte nur, das ist eine der reichhaltigsten, außergewöhnlichsten Platten, die ich je gehört habe. Sie wurde dann extrem erfolgreich und ein Klassiker. Die Lyrics sind absolut brillant und Nenes Vortrag ist erstaunlich. Die Platte war zukunftsweisend. Sie nahm gleich mehrere Entwicklungen vorweg. Ich war total aus dem Häuschen, dass ich den Song für den The Revenge of the She-Punk Sampler bekommen konnte.
1: The Revenge of the She-Punk Record.

0: What does make Grace Jones so amazing? Is it something inside you at birth? Is it something that you develop? She's just such an extraordinary.
1: Was Grace Jones so herausragend macht, ist es etwas Angeborenes? Entwickelt man so etwas? Sie hat einfach eine wahnsinnige Präsenz und eine außergewöhnliche Persönlichkeit. Ich habe in meinem Leben wirklich viele große Bands gesehen. Bob Marley and the Wailers, David Bowie, The Who. Aber niemand war wie Grace. Leute können auf die Bühne gehen und mit ihrer Band die Menschen begeistern. Aber bei Grace reicht ein Blick und sie hat ihr Publikum in der Hand. Sie hat ein unglaublich starkes Charisma und ist sehr intelligent. Und die Art, wie sie sich bewegt, verleiht ihr eine enorme Autorität. Und ihre Musik ist natürlich auch toll.
0: And you know the way she moves, she has a very deep authority. And then of course the music is great.

0: I knew I wanted Grace. I think of her as absolutely a punk queen.
1: Ich wusste, ich wollte Grace auf dem Sampler haben. Für mich ist sie die absolute Punk-Queen. Also schaute ich, welcher ihrer Tracks zu meinen

0: hinpasst. My Jamaican Guy konnte ich gut im Bereich Love, Unlove unterbringen. Sie mag den Typen. Es ist kein schnulziges Liebeslied. Es geht eher um eine unabhängige Wertschätzung. Man hat das Gefühl, sie weiß, was sie tut, wenn sie sich auf die Beziehung einlässt. Die Handlungsmacht liegt bei ihr. Ich muss aber auch sagen, dass einige der anderen Songs über Beziehungen ein bisschen kratzbürstig sind. Die Frauen sind gar nicht so scharf auf den Typen. My Jamaican Guy gleicht das etwas aus. Grace mag den Typen und er mag sie.
1: Songs about romance, you know, sometimes it's a bit prickly and they're not as keen on the guy. So I thought it was a nice balance. You could come to Grace and, you know, she's really appreciating her Jamaican guy and he's appreciating.

0: Oh, the Selector, fronted by Pauline Black. They were one of the groups that were called Two Tone, that came out of the Midlands area of England.
1: The Selector, angeführt von Pauline Black, gehört zum Two Tone Label, das direkt aus dem Punk hervorging. Punk, Post-Punk, Two Tone. Es war eine sehr interessante Bewegung, denn sie entstand aus Ska, also der Musik der Zeit der jamaikanischen Unabhängigkeit in den 1960er Jahren. Damals konnte man das nicht als kulturelle Aneignung bezeichnen, denn die Musik war anders, sehr urban und hatte eine zeitgemäße Energie. Es war die Geschwindigkeit, die Energie und der Enthusiasmus von Ska, die die Musik so attraktiv machte. Mit ihrem lebhaften Appeal war es Musik für junge Menschen. Dazu zählten auch Bands wie The Specials und natürlich Rhoda Ducker, deren The Boiler auch auf The Revenge of the She-Punks enthalten ist. Es ist ein sehr fröhlicher Sound, bis heute. Keine der Bands wie Selector, Specials und Madness sind jemals so richtig verschwunden, einfach weil die Leute sie so sehr mögen. Es war nicht immer nur Feel-Good-Music. Die Artists hatten auch eine politische Message. Die Musik war wie richtige Nahrung. Es hat seine Gründe, dass die Leute sich bis heute zu der Musik hingezogen fühlen.
0: You know, because people just enjoy them so much. And sometimes, you know, it wasn't only feel-good. People also had, you know, some political messages in the songs too. It was like music that was like real food, you know. There was a reason why people were so

0: In the case of Selector, you know, I chose that song on my radio. It was a critique of the media.
1: Von The Selector habe ich den Song On My Radio ausgewählt. Eine Kritik an den damaligen Medien, die erstaunlich rassistisch waren. So war es zum Beispiel nicht erlaubt, Reggae im Radio zu spielen, nicht mal in Jamaica. Das hatte wohl damit zu tun, dass es Rebel Music war. Ich habe den Song gewählt, weil ich Pauline Black und Selector dabei haben wollte und weil es ein schönes Lied ist, das gut zu einem meiner Themen passt.
0: So yeah, I chose it because I wanted Pauline Black and Selector, and that was a lovely song that fitted one of my themes.

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2: Because the book was thematic, you know, I didn't know I wanted to include the slits.
3: Weil das Buch thematisch gegliedert ist, wusste ich nicht, ob ich The Slits auf dem Sampler haben sollte. Ich hielt mich also an meine Themen und guckte, welche Songs dazu passen. The Slits haben einen Track namens Spend, Spend, Spend. Der passt perfekt zum Thema Geld. Also waren sie dabei.
2: Fitted right into one of my chapters, one of my themes, so off I went.

0: Oh, it was amazing for me when the slits came up, because I had already been working in the music industry, first as a PR and then as a journalist.
1: Als die Slits anfingen, war das für mich wie eine Offenbarung. Ich war schon lange im Musikgeschäft, erst als PR, dann als Journalistin. Und es war immer ein Kampf. Oh, sie ist das einzige Mädchen, bla bla bla. Es war echt nervig. Auf einmal waren The Slits da und Raincoats und Polystyrene und X-Ray Specs. Und plötzlich war ich nicht mehr die einzige Frau im Raum. Ich hatte jetzt eine Gang. Alles hat gleich viel mehr Spaß gemacht. Nicht nur für mich, auch für die Jungs. Punk war sehr inklusiv. Dort wurden Außenseiter akzeptiert. Leute wie Ian Dury, der als Kind Polio hatte und stark gehumpelt hat. Punk bot Platz für alle, die bis dahin keine Chance hatten. Sogar für Frauen. Ja, selbst Frauen durften bei Punk mitmachen. Nicht, dass die Situation plötzlich mysteriöserweise einfach war. Ganz so war es leider nicht. Ich weiß nicht, was man als Anfang von Popmusik festlegen will. Oft gelten die 1950er, die Zeit von Elvis, als Ausgangspunkt für Pop. Seit dem Beginn von Pop und eigentlich seit dem Anfang unserer Geschichtsschreibung hat es meines Wissens nie so etwas gegeben wie Punk.
0: As pop, often we think of it starting in, say, the 1950s, maybe around Elvis time vielleicht. So certainly, since the dawn of popular music, and in fact, since the dawn of recorded time, there had never been anything

0: Eine She-Punk muss rebellisch sein und darf sich nicht einengen lassen. Man muss davon ausgehen, dass das System Frauen gegenüber feindlich eingestellt ist. Zugegeben, seit Hashtag MeToo haben sich die Dinge etwas verbessert. Frauen haben mehr Möglichkeiten. Vielleicht sind diese Veränderungen von Dauer. Aber ich bin mir nicht so sicher, ob der Kampf nicht weitergeht, wie er immer weitergegangen ist. Denn wenn man es sich genau anschaut, kämpfen wir immer noch an allen Fronten um die gleichen Dinge wie eh und je. Wie bei den Suffragetten vor über 100 Jahren geht es immer noch um ökonomische und um politische Gleichheit. Als Frauen können wir nur immer weitermachen. Es ist unglaublich, dass Frauen in vielen, vielen Ländern nach wie vor schlechter bezahlt werden als Männer. Eine She-Punk steht dagegen auf.
1: That's what it is to be a She-Punk. To sort of stand up.
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